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1: Ich bin Florian Klaus. Bis zu 6.000 Euro Prämie gibt es für Käufer von E-Autos durch ein neues Förderprogramm vom Staat. Ab heute sollen Privatleute die Förderung beantragen können. Bundesverkehrsminister Schneider will das Portal am Vormittag starten. Die Prämie gibt es auch rückwirkend für Autos, die seit dem 1. Januar neu zugelassen worden sind. Insgesamt stehen 3 Milliarden Euro zur Verfügung. US-Präsident Trump hatte für heute angeblich einen Angriff auf den Iran geplant. Den hatte er aber nach eigenen Angaben abgesagt. Das Militär sei für einen groß angelegten Angriff bereit, falls es keine Einigung mit dem Iran gäbe. Tina Eck berichtet.
2: Einige Golfstaaten, darunter Katar und Saudi-Arabien, hätten ihn gebeten, von dem geplanten Militärschlag zunächst abzusehen, weil gerade ernsthafte Verhandlungen im Gange seien, erklärte Trump weiter. Aus Respekt sei er dieser Bitte nachgekommen. Zuvor hatte Trump den Druck auf den Iran wieder mal hochgeschraubt und gedroht, den Krieg wieder aufzunehmen.
1: Vor gut 3,5 Jahren hat der Bund den Düsseldorfer Energiekonzern Uniper mit mehr als 13 Milliarden Euro vor der Pleite gerettet. Heute startet die Bundesregierung einem Bericht der Süddeutschen Zeitung zufolge das Verfahren für den Wiederverkauf des Unternehmens. Bis Mitte Juni können sich demnach Interessenten melden, die sich an Uniper beteiligen wollen. Der Bund will seine Beteiligung von heute 99% auf etwa ein Viertel herunterfahren. Die Zeit von Star-Fußballtrainer Pep Guardiola beim Premier League-Club Manchester City neigt sich Medienberichten zufolge dem Ende zu. Eigentlich hat er noch einen Vertrag bis 2027. Zum Saisonende soll jetzt aber Schluss sein, heißt es. Es wäre das Ende einer erfolgreichen Ära. Auch in dieser Saison ist die Meisterschaft noch möglich, dafür müsste Konkurrent Arsenal aber patzen.
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1: Ich bin Florian Klaus. Wie geht es den deutschen Wäldern? Dafür stellt Bundesagrarminister Rainer heute neue Daten vor. Schon länger werden an den Bäumen wegen des Klimawandels verbreitet Schäden durch Hitze, Trockenheit und Käferbefall beobachtet. Im letzten Jahr kam heraus, dass der Wald in Deutschland durch die großen Schäden inzwischen mehr Kohlenstoff abgibt, als er aufnehmen kann und damit seine Funktion als Klimaschützer auch nicht mehr erfüllen kann. Wenn wir über KI sprechen, denken wohl viele zuerst an ChatGPT. Der Milliardär Elon Musk ist mit einer Klage gegen den Entwickler von ChatGPT, OpenAI, gescheitert. Musk war mal Geldgeber von OpenAI und wirft dem Unternehmen unter anderem vor, eine frühere gemeinsame Vision verraten zu haben. Es sei nun in erster Linie auf Profit aus. Allerdings entschied das Gericht, dass Musk zu spät geklagt hat. Die Verjährungsfrist war abgelaufen. Mit einem eigenen Mietendeckel wollte Berlin den immer höheren Mietkosten mal Grenzen setzen, aber das Bundesverfassungsgericht hat Nein gesagt. Der Bund sei für solche Dinge zuständig. Die SPD will sich jetzt in der Bundesregierung dafür einsetzen, dass die Länder eigene Mietendeckel einführen können. Jan-Henner Reitze berichtet.
2: Dass die Bundes-SPD ausgerechnet jetzt wieder eine rechtliche Grundlage schaffen will, damit Bundesländer jeweils für sich Mietendeckel festlegen können, liegt an der bevorstehenden Abgeordnetenhauswahl in Berlin, wo die SPD aktuell in Umfragen hinten liegt. Die Union lehnt Mietendeckel allerdings ab und innerhalb der Bundesregierung gibt es sowieso schon zahlreiche Streitthemen.
1: Das Zielviertelfinale rückt für die deutsche Eishockeymannschaft bei der WM in immer weitere Ferne. Gegen Gastgeber Schweiz setzte es eine deutliche 1:6 Niederlage. Damit ist das DEB-Team auch nach 3 Spielen noch punktlos. Nächster Gegner ist morgen Weltmeister und Olympiasieger USA.
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1: Ich bin Florian Klaus. Guten Morgen. Wer ein neues E-Auto kauft, kann ab heute die neue Förderprämie beantragen. Bundesumweltminister Schneider will das Online-Portal heute Vormittag freischalten. Die Förderung gibt es auch rückwirkend für Autos, die seit Jahresbeginn neu zugelassen worden sind. Je nach Fahrzeug, Einkommen und Familiengröße der Käufer gibt es zwischen 1.500 und 6.000 Euro. Union und SPD sind sich einig. Die automatische Diätenerhöhung für Bundestagsabgeordnete soll in diesem Jahr ausgesetzt werden. Er sei dafür, diese Idee aus der Union schnellstmöglich umzusetzen, sagte SPD-Generalsekretär Klüssendorf. Ronny Thorau berichtet aus Berlin.
2: Man könne nicht bei Krankenversicherung, Rente und Pflege über Einsparungen diskutieren und sich gleichzeitig eine Diätenerhöhung von 500 Euro pro Monat genehmigen, so SPD-Generalsekretär Klüssendorf. Auch Unionsfraktionschef Spahn hatte sich offen gezeigt für einen Verzicht auf die anstehende automatische Diätenerhöhung zum 1. Juli. Er verstehe, dass Bürger, wenn sie verzichten müssten, das auch von Abgeordneten erwarteten, so Spahn.
1: Vor gut 3,5 Jahren hat der Bund den Düsseldorfer Energiekonzern Uniper mit mehr als 13 Milliarden Euro vor der Pleite gerettet. Heute startet die Bundesregierung einem Bericht der Süddeutschen Zeitung zufolge das Verfahren für den Wiederverkauf des Unternehmens. Bis Mitte Juni können sich demnach Interessenten melden, die sich an Uniper beteiligen wollen. Der Bund will seine Beteiligung von heute 99% auf etwa ein Viertel herunterfahren. Die deutschen Eishockeyspieler haben bei der Weltmeisterschaft auch nach Spiel 3 noch keine Punkte. Gegen Gastgeber Schweiz gab es eine sehr deutliche 1:6 Niederlage. Es ist die höchste WM-Niederlage gegen den Nachbarn seit 89 Jahren. Das Minimalziel Viertelfinale ist in weiter Ferne. Und am Mittwoch geht es gegen den Titelverteidiger USA.
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0: vor sechs. Einen schönen Dienstagmorgen euch gemeinsam starten wir rein. Wir holen uns einmal ab, was denn so wichtig ist auf dieser Welt, was denn alles so passiert ist über die Nacht. Ich habe ja auch keine Ahnung, um ehrlich zu sein. Hier sind einmal die Ego FM Nachrichten.
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2: Ich bin Angela Kress. Guten Morgen. Bis zu 6.000 Euro Prämie gibt's für Käufer von E-Autos durch ein neues Förderprogramm vom Staat. Ab heute sollen Privatleute die Förderung beantragen können. Bundesumweltminister Schneider will das Portal am Vormittag starten. Die Prämie gibt es auch rückwirkend für Autos, die seit dem 1. Januar neu zugelassen worden sind. Insgesamt stehen 3 Milliarden Euro zur Verfügung. Wie geht es den deutschen Wäldern? Dafür stellt Bundesagrarminister Rainer heute neue Daten vor. Schon länger werden an den Bäumen wegen des Klimawandels verbreitet Schäden durch Hitze, Trockenheit und Käferbefall beobachtet. Im letzten Jahr kam heraus, dass der Wald in Deutschland durch die großen Schäden inzwischen mehr Kohlenstoff abgibt, als er aufnehmen kann und damit seine Funktion als Klimaschützer nicht mehr erfüllen kann. US-Präsident Trump hatte für heute angeblich einen Angriff auf den Iran geplant, den hatte aber nach eigenen Angaben abgesagt. Das Militär sei für einen groß angelegten Angriff bereit, falls es keine Einigung mit dem Iran gäbe. Tina Eck berichtet.
3: Einige Golfstaaten, darunter Katar und Saudi-Arabien, hätten ihn gebeten, von dem geplanten Militärschlag zunächst abzusehen, weil gerade ernsthafte Verhandlungen im Gange seien, erklärte Trump weiter. Aus Respekt sei er dieser Bitte nachgekommen. Zuvor hatte Trump den Druck auf den Iran wieder mal hochgeschraubt und gedroht, den Krieg wieder aufzunehmen.
2: Das Ziel Viertelfinale rückt für die deutsche Eishockeymannschaft bei der WM in immer weitere Ferne. Gegen Gastgeber Schweiz setzte es eine deutliche 1:6 Niederlage. Damit ist das DEB-Team auch nach 3 Spielen noch punktlos. Nächster Gegner ist morgen Weltmeister und Olympiasieger USA.
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0: Es wird wieder ein bisschen gewürfelt heute. Ein Wechsel aus Sonne und dichteren Wolken, manchmal Schauer, im Osten auch Gewitter. Schauen wir in den Westen und Südwesten, da kommen über den Tag hinweg immer mehr Wolken mit dazu. Und später fällt dann dort auch Nieselregen, das Ganze bei Höchstwerten von 13 bis 21 Grad. Schauen wir noch auf den Mittwoch, da ist es auch insgesamt wechselhaft mit mehr Wolken als Sonne. Auch hier Schauer und Gewitter möglich, das Ganze bei 14 bis 22 Grad. Und am Donnerstag ist es in der Südwesthälfte überwiegend freundlich und trocken, ansonsten eher wechselhaft mit Schauer und Gewitter 15 bis 26 Grad.
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0: Kurz nach sechs haben wir's. Einen schönen Dienstagmorgen euch. Ganz entspannt starten wir hier gemeinsam rein. Wir lassen hier nichts anbrennen. Wer sich nochmal umdrehen will, tut euch keinen Zwang an. Ich bin da niemand, der euch rauswirft. Wer rausgeworfen werden will, auch hier kann man sich gerne melden. Auch diesen Service übernehme ich jetzt für euch. Gleich eine Band. Gefühlt aus keinem deutschen Festival-Line-Up rauszustreichen ist. Auf jedem Festival-Line-Up jemals sehe ich diesen Namen. Gleich gibt's die Glass Animals mit Youth und davor unseren Festival-Dauerbrenner.

gleich 10 nach 6 mit den Glass Animals und Youth. Und ich weiß nicht, wie es euch geht, aber bei den Glass Animals denke ich immer, dass es so der Abschlussfilm von einer Abi-Reise ist. Ich meine das im positivsten Sinne, wie es nur geht. Für mich ist die Musik von Glass Animals immer so abschlussfilmmäßig, immer so bisschen jugendlich, bisschen Party. Und da muss man doch auch einmal die Frage stellen, was wäre denn euer Soundtrack? Wir beschäftigen uns ja die ganze Woche mit Nebencharakteren, mit Sidekicks. Was ist, wenn ihr mal die Main Character seid? Wenn ihr mal sagt, so, Hände runter, echt Gespräch, ich brauche einen Soundtrack hinter meinem Leben. Ich für meinen Teil habe meinen schon bestimmt. Achtung, er knallt ein bisschen rein, aber auch nicht zu viel. Ihr müsst euch jetzt mich ganz frech mit schiefer Mütze vorstellen, viel zu engen Jeans und auf einem Skateplatz. Blink-182 wäre mein Soundtrack für meinen, weiß ich nicht, Film. Ich weiß auch nicht, worum es gehen würde. Was wäre eurer? Lasst es mich gerne wissen. 089-360-550-460. Die beste Idee, die produziere ich euch komplett aus. Da holen wir ein Filmteam. Alles ran, let's go. Ich habe aber auch noch ganz, ganz neue Musik für euch, falls ihr noch auf der Suche nach eurem Soundtrack seid. Jungle, unsere Musiklieblinge, haben sich mal wieder zurückgemeldet. Carry On heißt das Teil. Hören wir rein.

0: Viertel nach sechs haben wir es mit den Oyster Kids und Lips hier bei Ego FM. Und es gibt eine Comicfigur, die hat für mich das Genre Sidekicks erst groß gemacht. Die ist, wenn ich an Sidekicks denke, ist das erste Bild, was ich drin habe. Und zwar Robin von Batman. Wer das ist, was er macht und wo er hingeht, das klären wir gleich.
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0: Markus Wiebusch hier mit der Fernsehturm. Liebt den Mond, einen schönen Dienstagmorgen euch.
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0: Spieglein, Spieglein an der Wand. Wer war denn der erste Sidekick im ganzen Land? Ich weiß es ehrlich gesagt nicht, aber wenn ich raten müsste, ich würde auf Robin gehen. Der Begleiter von Batman. Aber wer ist Robin? Was treibt Robin an und wo will Robin hin? Das haben wir uns einmal ganz genau für euch angeschaut.
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5: Man stirbt als Held oder lebt so lange, bis man selbst der Böse wird.
3: Batman, ein düsterer, monologisierender Held, dem man nur phasenweise Sympathien entgegenbringen kann. Schon 1941 war den Autoren des Comics klar, die Fledermaus braucht einen positiv besetzten Ansprechpartner. Und sie haben einen gefunden, der selbst banalsten Dingen eine religiöse Note verleihen kann.
6: Heiliger Barracuda, heilige Schaufenster, heiliger Mittelstürmer, heiliger Eisberg, heilige Nervensäge, heilige Geburtstagstorte, heiliger Hagelsturm, heilige Wundertüte, heilige Teufelei.
3: Vor allem durch die Batman-Fernsehserie aus den 60ern wird Robin endgültig zur unverzichtbaren Nebenfigur, der von Batman väterliche Gefühle und väterliche Lebensweisheiten entgegengebracht werden. Sogar für den Straßenverkehr.
7: Es wird nicht mehr lange dauern, dann bist du alt genug, um deinen Führerschein zu machen. Dann hast du die Möglichkeit und darfst das Batmobil und andere Wagen fahren. Denk immer an die Sicherheit im Straßenverkehr.
8: Sicher, Batman, du hast wohl recht damit.
3: Zu Beginn seiner Comic-Karriere, erst 10 Jahre alt, wird seine Figur im Laufe der Jahrzehnte erwachsener und durchläuft dabei auch eine charakterliche Metamorphose. Anfangs noch ein Waisenjunge, der von Bruce Wayne unter seine Fittiche genommen wird, kommt Robin auch auf die schiefe Bahn und entwickelt sich zwischenzeitlich sogar zu Batmans Gegenspieler. Kein Wunder, wenn man dauernd gemaßregelt wird.
6: So leicht könnt ihr Batman nicht abhängen, Leute.
9: Hängen. Richtige Aussprache ist wichtig.
6: Danke, Batman.
3: Das Geheimnis guter Sidekicks, sie machen ihre Helden menschlich. Ohne Robin wäre Bruce Wayne alias Batman wohl nur ein reicher Mann mit schweren psychischen Problemen.
7: Unsere Arbeit ist getan. Komm mit, Robin.
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gleich 20 vor 7 hier bei Ego FM. Einen schönen Dienstagmorgen euch. Und könnt ihr euch noch an die Euphorie erinnern zu den Olympischen Spielen? Da war jeder gebannt vor dem Fernseher. Seid ihr auch schon euphorisch zwecks der Fußball-WM? Wenn nein, ich habe hier eine Alternative, die ab Donnerstag an den Start geht. Ab Donnerstag in Las Vegas. Die Enhanced Games. Was zur Hölle sind denn die Enhanced Games? Das sind im Prinzip die Olympischen Spiele mit Doping. Die Enhanced Games sind ins Leben gerufen worden von ein paar Milliardären. Donald Trump Jr. ist mit dabei, Peter Thiel und noch ein paar saudi-arabische Geldgeber. Und da will man jetzt einfach mal schauen, hey, was können Menschen eigentlich? Natürlich ist da eine ordentliche Stange Kritik mit dabei und das absolut zu Recht. Es gibt ein paar Profisportler, die sich von den Olympischen Spielen etc. verabschiedet haben, um da jetzt mitzuschwimmen, aber halt auf Steroiden. Keine Ahnung was, da wird gedopt. Und ich glaube, die haben einfach den Ansatz, den tatsächlich Menschen haben wollen, nicht verstanden. Das Ganze findet in der Arena für 2500 Leute in Las Vegas statt und niemand weiß was davon gefühlt. Also das wird auch nicht erfolgreich. Was wir viel lieber hätten, zumindest ist das, was ich immer von den Leuten höre, wäre die Normalo-Spiele. Also nicht einfach das Olympische Spiele ohne Profimenschen, sondern bei jeder Disziplin muss ein normaler Mensch mitmachen, der das im Zweifelsfall zum ersten Mal macht, damit man mal sieht, wie krass das ist. Hier, Stabhochsprung, 6 Meter irgendwas. Ich komme aus dem Stand stabile 2 Zentimeter hoch. Was sagt ihr dazu? Schaut ihr die Enhanced Games? Lasst es mich gerne wissen. Jetzt für euch Lord Huron mit The Night.

gleich 6:45. Einen schönen Dienstagmorgen euch. Und ich habe auf der Playlist feinste neue Musik für euch. Gleich Ab mit Now You Know. Das ist der entspannteste Sound, zu dem man dancen kann, habe ich das Gefühl. Und dann natürlich auch noch Danger Dan gleich mit dabei mit Lauf davon. Alles nach der Reklame.

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0: Danger Dan hier in der Ego FM Morning Show. Gleich haben wir 7 Uhr mit Lauf davon. Und ich habe diesen Song, 2021 ist er rausgekommen, auf dem Weg zur Uni entdeckt. Und ich kann euch gar nicht sagen, wie nah ich dran war, mich einfach danach zu exmatrikulieren. Der hat dermaßen ins Herz getroffen. Aber ich habe es durchgezogen, alles gut. Jetzt für euch alles, was wichtig ist aus Deutschland und der Welt, die Ego FM Nachrichten.
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2: Ich bin Angela Kress. Guten Morgen. Nur einmal am Tag erhöhen, nämlich um 12 Uhr. Diese Regelung gilt ja seit April an Tankstellen. Dagegen wurde tausendfach verstoßen, wie eine Auswertung des Verbraucherdienstes Mehr Tanken zeigt. Fiona Reiner berichtet.
3: Fast jede fünfte Tankstelle soll laut dieser Auswertung gegen die 12-Uhr-Regel verstoßen haben. Und das soll in dem beobachteten Zeitraum insgesamt rund 17.000 Mal passiert sein. Der Bundesverband Freier Tankstellen nimmt Tankstellenbetreiber in Schutz. Der Prozess von der Preisänderung bis hin zur Datenübermittlung ans Kartellamt sei lang.
2: Wofür soll das Sondervermögen Infrastruktur verwendet werden? Das Verkehrsbündnis Allianz pro Schiene ist dafür, davon auch alte Bahnstrecken wieder zu aktivieren. Es rief den Bund auf, dafür mehr Geld in die Regionen zu geben. Schon vor 2 Jahren hatte Allianz pro Schiene eine Liste solcher einstiger Trassen vorgestellt. Oft sind sie nur ein paar Kilometer lang, könnten vor Ort aber tausenden Menschen wieder Zugang zur Bahn ermöglichen. Die Koalition hat ja große Reformpläne, ist sich aber in vielen Punkten nicht einig. Kurz vor den entscheidenden Wochen ist Kanzler Merz heute zu Gast bei der Bundestagsfraktion der SPD. Nach Angaben aus der Fraktion ist es sein erster Besuch bei der Fraktion, seit er zum Kanzler gewählt wurde. Zu großen Diskussionen hatten zuletzt zum Beispiel der Tankrabatt geführt oder auch die Frage, wie Haushaltslöcher gestopft werden können. Die deutschen Eishockeyspieler haben bei der Weltmeisterschaft auch nach Spiel 3 noch keine Punkte. Gegen Gastgeber Schweiz gab es eine sehr deutliche 1:6 Niederlage. Das Minimalziel Viertelfinale ist in weiter Ferne und morgen geht es gegen den Titelverteidiger USA.
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0: Und da ist heute mal wieder alles mit dabei. Wechsel aus Sonne, dann kommen dichte Wolken, dann regnet, im Osten haben wir Gewitter und im Westen und Südwesten, da fängt es vielleicht noch ein bisschen entspannt an, aber über den Tag hinweg kommen dann auch die Wolken und Nieselregen, das Ganze bei Höchsttemperaturen von 13 bis 21 Grad und ähnlich machen wir auch am Mittwoch weiter. Auch da wechselhaft, auch da mehr Wolken als Sonne und auch da ab und zu mal ein bisschen Regen, ab und zu mal ein bisschen Gewitter. Und das Ganze bei 14 bis 22 Grad. Aber am Donnerstag, da wird es in der Südwesthälfte überwiegend freundlich und trocken. Im Rest der Republik ist es allerdings wieder wechselhaft und auch da kann es mal wieder gewittern und ein bisschen Regen mit dabei sein. Toll, 15 bis 26 Grad.
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0: Kurz nach 7 haben wir es. Einen schönen Dienstagmorgen euch. Und ich spreche die Empfehlung aus, einmal das Koffein-Moped anzuschmeißen und eine Runde um den Block zu fahren. Falls ihr ein bisschen älter seid, also Boomer, okay Boomer, dann werdet ihr wahrscheinlich einen Espresso schlürfen. Falls ihr jünger seid und der Gen Z angehört, dann werdet ihr wohl einen Cappuccino schlürfen. Das ist zumindest das Ergebnis von einer neuen Umfrage. Ich bin froh, dass wir so stichhaltige wissenschaftliche Arbeit hier haben und auch diese verfolgen. Ich werde mir jetzt einen Kaffee mit Whisky machen. Ich trick's diese Umfrage aus. Ich lasse mich doch nicht in so eine Schublade stecken. Ihr könnt es mir gerne nachmachen oder auch nicht. Wie wär's mal mit was ohne Koffein? Soll ja auch ganz gesund sein. Ich habe mal gehört, man kann auch Wasser trinken. Wusste ich nicht. Rein mit Hockey hiermit.

0: Da scheppert's ein bisschen mit Cut, Copy und Lights and Music. Und wir brauchen jetzt auch Licht und Musik, denn es gibt etwas zu feiern.
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0: Dieses Jahr wird nämlich der Punk 50 Jahre alt. 50 Jahre Punk. Da müssen wir doch glatt den Irokesen wieder rausholen, wa? Bei uns hatte sich mal vor einiger Zeit ein Hörer gemeldet, per Mail, nämlich der Philipp. Mit seiner Band A plus P waren sie mit einer der ersten Punkbands in München. 1979 wurde das gegründet. Und wir haben ihn auch mal gefragt, was bedeutet denn Punk für dich?
3: Kein anderer Musikstil ist so unmittelbar und kommt so aus dem Bauch wie Punk. Man kann seine Gefühle komplett reinlegen in so ein Lied. Es ist Wut, aber gleichzeitig Freude, pures Sein. Und das ohne Schnörkel. Das hat mich immer fasziniert und das gilt bis heute. Und daneben natürlich der Look, der Style der Punks, der ganz klar eine Botschaft hat. Wir sind anders. Und das kombiniert mit der Musik ist einfach unschlagbar.
0: Einfach unschlagbar und auch jetzt wieder immer erfolgreicher. Aus Österreich schwappen da immer wieder so paar her. Zum Beispiel aus Linz Undermords, die neue Musik am Start haben. Also auf 50 Jahre Punk und 50 Jahre mehr. Und wir hören in die neue von Undermords rein. Halbes Jahr, schönen Dienstag euch!

0: Musiklieblinge, Radiohead mit All I Need, einen schönen Dienstag euch. Und All I Need, das hört sich ja im ersten Moment schon so ein bisschen selbstzentriert an, ne? So ein bisschen egoistisch, so ein bisschen narzisstisch. Es geht ja nur um mich. Und da gibt's auch einen neuen Begriff dafür, Main Character Syndrom. Was das ist und was man dagegen machen kann vielleicht, klären wir gleich.
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0: Musikliebling Ben Howard mit Old Pine. Gleich 7:30 hier, schönen Dienstag euch. Und wenn ich das auf den Kopfhörern hab und einfach mal durch die Stadt laufe, ne, noch so Sonnenbrille auf, ich fühle mich da so ein bisschen wie im Film. Kennt ihr das? So, um einen herum sind die Leute in Zeitlupe und ich selber bin der Hauptcharakter. Aber mit dem Gefühl bin ich auch nicht ganz alleine. So jetzt anderen nämlich auch.
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0: Auf Instagram und TikTok gibt es nämlich genau das Gegenteil vom Sidekick-Nebencharakter-Dasein. Das Main-Character-Syndrom. Heißt nichts anderes, als dass es um Menschen geht, die sich selbst irgendwie als Hauptfigur in einem Film oder von einer Serie wahrnehmen. Und es gibt aber, sag ich mal, einen krassen Unterschied zu dem, was ich vorhin beschrieben habe, wo man einfach so ein bisschen durch die Straße geht. Wir können mal in so einen Main-Character-Moment reinhören.
5: I'm gonna call an Amber Alert on myself and see if anyone actually finds me. First I went to the local police station. We told them that the guy missing was Krishna Sahai. That's me. He was in a Lamborghini Huracan. To see if they would actually put it on the Amber Alert.
6: Bro, it's going off. It's go.
5: Now we wanted to see if people would notice if I walked around in IKEA, and surprisingly, no one could tell or even batted an eye. That was until I started getting blasted on the news.
7: Chakra Krishna Sahai.
8: Chakra Krishna Sahai.
7: Chakra Krishna.
5: 20 minutes later, and I was officially caught. If you think I shouldn't have done this, hit the plus. Subscribe.
0: Also, da hat sich ein Typ bei der Polizei gemeldet und gesagt, ein Kind ist vermisst. Sich selbst. Einfach nur, um zu schauen, wie die Leute reagieren. Und das ist so ein bisschen der Unterschied, den ich gemeint habe. Main-Character-Syndrom hat mittlerweile einen ziemlich schlechten Ruf, weil es halt darum geht, das eigene Leben zu inszenieren, sich selbst andauernd in den Mittelpunkt zu stellen und andere wie Statisten zu behandeln. Und es hat eigentlich so schön angefangen in Pandemiezeiten, nämlich so.
9: You have to start romanticizing your life. You have to start thinking of yourself as the main character.
0: Ne, es gab ja nichts, was man tun konnte. Deswegen, hey, nimm dir Zeit für deinen Kaffee. Genieß es einfach mal, wenn du draußen auf dem Balkon sitzt und die Sonne dich anlächelt. Aber natürlich hat das dann entsprechend Fahrt aufgenommen.
9: Something I'm seeing all over TikTok and Instagram is becoming the main character.
10: Let's talk about the main character method.
0: Und mittlerweile ist es halt voll gekippt, weil mit Main-Character-Syndrom beschreibt man jetzt eigentlich klassisch unangenehme Influencer. Es ist keine Diagnose, es ist auch keine offizielle Krankheit, Main-Character-Syndrom. Und ich sag mal so, ein Müh, wie so ein Hauptcharakter fühlen, ist ja gut. Wenn man aber nur noch im eigenen Film ist, dann wird's, glaube ich, ein bisschen schwierig. Ansonsten hier ein Soundtrack für euer Leben. Die neue von The Moss, Big Bang.

0: Aha, hier auf der Playlist mit The Sun Always Shines on TV. Einen schönen Dienstagmorgen euch und mal die Frage, was ist eigentlich in der Musikindustrie los?
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0: Anscheinend leidet die Musikindustrie unter dem blauen Punktfieber. Das ist natürlich 1:1 aus dem Englischen übersetzt. Blue Dot Fever. Aber was hat es mit diesem Blaupunktfieber auf sich? Blaue Punkte sind bei bekannten Ticketanbietern die freien Plätze. Und ganz viele riesige Acts müssen ihre großen Stadientourneen absagen, weil, und so rumort man es, sie die Tickets nicht verkauft bekommen und zu viele blaue Punkte bei ihnen auf der Ticketseite sind. Zum Beispiel Post Malone und Jelly Roll haben ein Drittel ihrer Tour abgesagt. Meghan Trainor und Zayn Malik, der ehemalige One Direction Star, haben beide ihre kompletten US-Arena-Touren abgesagt und die Pussycat Dolls haben die North American Reunion abgesagt. Und jetzt haben wir auch noch Berichte von Harry Styles, auch ehemaliges One Direction-Mitglied, dass er in Amsterdam seine neue Show gar nicht voll bekommt. Gut, ich kann euch auch sehr wahrscheinlich den Grund sagen, denn Konzerttickets sind mittlerweile sehr, sehr, sehr teuer. Wenn wir nach Amerika schauen, da ist der durchschnittliche Ticketpreis, und da ist noch nicht mal hier Vorverkaufsgebühr oder keine Ahnung was mit drin, $132. Das ist fast 40% höher als noch 2019. Und dann kommt ja noch so ein Shit wie Dynamic Pricing mit dazu und dies und das. Aber da gibt's ja wenigstens aus Deutschland eine gute Nachricht. Nach dem offenen Brief der Musikindustrie will sich das Bundesjustizministerium höchstpersönlich drum kümmern, den Zweitticketmarkt zu reglementieren, dass da nicht mehr diese horrenden Preise zusammenkommen und das nicht nur für Musik, sondern auch für alle Veranstaltungen wie Fußball etc., dass da jeder mit teilhaben kann. Wenn ihr ganz easy und billig an Tickets kommen wollt, dann checkt doch mal Ego FM, nimmt euch mit aus. Machen wir so. Jetzt die Fontaines DC mit

0: The Sun auf der Playlist, außerdem Oliver Malcolm mit Rock'n'Roll und Isolation Berlin mit Aquarium. Also dranbleiben bei der Musik, die alles ändert.
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0: Ganz kurz vor 8 Uhr, 7 Uhr 59 haben wir es mit Isolation Berlin und Aquarium. Und ich gebe ab an meine Kollegin der Ego FM Nachrichtenredaktion. Was ist denn los in der Welt? Verratet es mir.
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2: Ich bin Angela Kress. Guten Morgen. Mehr als 5000 Straftaten, die sich gegen Parteirepräsentanten oder Parteimitglieder richteten, hat die Polizei im vergangenen Jahr registriert. Ein Plus von fast 40% im Vergleich zum Jahr davor. Diana Kramer berichtet.
3: Ein Grund für den nochmal deutlichen Zuwachs im vergangenen Jahr dürfte das aufgeheizte Klima im Wahlkampf Anfang 2025 gewesen sein. Die meisten Angriffe kommen aus dem rechten und linken Spektrum, heißt es. In den meisten Fällen geht es um Äußerungsdelikte wie Volksverhetzung, Verleumdung und Beleidigung. Aber auch körperliche Angriffe oder Farbattacken an Gebäuden haben zugenommen.
2: Wer die neue Kaufprämie für Elektroautos nutzen will, kann die staatliche Unterstützung ab heute beantragen. Bundesumweltminister Schneider will das Portal dafür am Vormittag freischalten. Wie hoch ein staatlicher Zuschuss sein kann, hängt von einigen Faktoren ab, zum Beispiel vom Einkommen. Bis zu 6.000 Euro sind möglich, auch rückwirkend für Neuzulassungen seit Jahresbeginn. Haben Amazon Prime Videokunden Anspruch auf Schadenersatz wegen eingespielter Werbung? Darüber verhandelt ab heute das Bayerische Oberste Landesgericht. Geklagt hat die Verbraucherzentrale Sachsen, stellvertretend für fast 220.000 deutsche Kunden. Kern ist die Frage, ob Amazon von seinen Kunden zusätzlich Geld verlangen darf, damit der ursprünglich als werbefrei angekündigte Bezahldienst auch tatsächlich werbefrei bleibt. Torwart Manuel Neuer wird wohl als Nummer 1 im deutschen Nationalteam zur Fußball-WM in diesem Sommer reisen. Die Bild berichtet, dass Bundestrainer Julian Nagelsmann Keeper Oliver Baumann angerufen und ihm die Entscheidung mitgeteilt habe. Baumann will dem Team demnach auch als Ersatzkeeper für die WM zur Verfügung stehen. Offiziell soll der Kader am Donnerstag bekannt gegeben werden.
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0: Wer hat Lust, Wetterbingo zu spielen? Schauen wir uns heute an. Da haben wir einen Wechsel aus Sonne und dichten Wolken, mancherorts Schauer und im Osten auch Gewitter. Bingo! Im Westen und Südwesten, da kommen im Tagesverlauf die Wolken und auch die werden einmal abregnen. Das Ganze bei Höchsttemperaturen von 13 bis 21 Grad. Und wir können noch eine Runde Bingo spielen. Wie wär's denn am Mittwoch? Da ist es insgesamt wechselhaft mit mehr Wolken als Sonne und Schauern und örtlich Gewitter. Schon wieder Bingo. Das Ganze bei 14 bis 22 Grad. Am Donnerstag fangen wir in der Südwesthälfte freundlich und trocken an. Das zieht sich auch den ganzen Tag durch. Und im Rest der Republik ist es dafür wechselhaft mit einzelnen Gewittern. Das Ganze bei 15 bis 26 Grad.
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0: Kurz nach 8 haben wir es. Einen schönen Dienstag. Morgen euch gleich Gossip auf der Playlist mit Pop Goes the World. Und davor der Tudor Cinema Club mit I Can Talk. Und mal eine Frage an euch. Seid ihr jetzt schon beim dritten Mal auf Snooze gedrückt oder habt ihr euch gleich direkt aus dem Bett bewegt? Wir können es auch einmal vom Tudor Cinema Club hören, was da deren Strategie ist.
6: I never used to hit Snooze, but my wife is a serial snoozer. And now I've just been forced into the snoozing. I'm so aware that it's bad for me and it doesn't help me to get up, but I do snooze, I would say, every morning. Unless I'm on tour, I can't do the snooze. I just set my alarm for as late as possible and then just get up straight away. But when I'm at home, I'm a serial snoozer.
0: Also, kein schlechtes Gewissen, wenn ihr euch jetzt nochmal umdreht. Der Tudor Cinema Club hat's erlaubt hiermit. I Can Talk!
7: Oh.

0: Gossip hier um gleich 10 nach 8, Pop Goes the World. Und anscheinend seid ihr da draußen, liebe Egos, richtige Seriensnoozer, richtige Leute, die eigentlich nie aufstehen, sondern schön nochmal aufs Handy auf den Wecker drücken, dass da 10 Minuten nochmal drauf kommen. Und ihr habt gefragt, hey Felix, kannst du mir helfen? Ich muss aus den Federn raus. Natürlich!
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0: Okay, vielleicht ist das ein bisschen drüber. Vielleicht muss es nicht gleich so sein, dass uns jemand anschreit, dass nicht auf einmal ein Motivationstrainer unterm Bett hervorkommt und mir sagt, du musst aufstehen. Ansonsten muss ich meine Mama abends anrufen. Mama, ich glaube, da schläft ein Motivationstrainer unter meinem Bett. Ich habe Angst. Was aber machen, wenn man die ganze Zeit auf Snooze drückt? Meine Empfehlung, die kann ich guten Gewissens geben, weil ich das mit meinem Bruder gemacht habe. Einen Wecker kaufen, der diese Möglichkeit nicht zulässt. Jetzt nicht einfach nur ein Wecker, wo drauf steht, ja, ihr könnt nicht Snooze drücken, sondern ich habe meinem Bruder auf dem Handy eine App installiert. Da hört der Wecker nur auf, wenn man aus dem Bad ein Foto macht. Ich weiß, das ist diabolisch. Ich weiß, dass das vielleicht Menschenrechtsverletzung ist irgendwo. Aber es funktioniert. Kann ich euch, weiß ich nicht, empfehlen. Ich würde sagen, es ist okay, wenn ihr euch auch nochmal hinlegt. Macht das doch so.

0: Red, Gold, Green hier in der Ego FM Morning Show mit Won't Last. Einen schönen Dienstagmorgen euch. Und wir wollen mal auf ein paar stille Helden schauen, von denen man eigentlich nichts mitbekommt, obwohl sie schon auch Hauptcharaktere sein könnten. Kleiner Tipp, es hat mit Musicals zu tun, es hat mit einer Straße zu tun. Na, ne Idee? Gleich mehr.
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0: 8.25 Uhr haben wir es ganz genau. Einen schönen Dienstagmorgen euch.
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0: Man fährt einfach so entlang und dem Ganzen schenkt man eigentlich gar keine Aufmerksamkeit. Aber das sind schon ein paar besondere Dinge dabei. Da muss man auch mal genauer hinschauen. Hey, jeder verbindet mit diesem Ding Musicals, Lichter, Show. Aber was ist eigentlich die Geschichte dahinter? Ein ganz besonderer Sidekick. Wir schauen auf berühmte Straßen. Dieses Mal die Breite Straße.
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3: Köln, Berlin, Leipzig oder Lübeck haben sie. Die Breite Straße. Klingt nicht nach einem besonders kreativen Brainstorming bei der Namensfindung. Am Breiten Weg, besser bekannt als Broadway, da ist die Kreativität aber zu Hause. Mit 22 Metern ist er allerdings nicht die breiteste Straße New Yorks. Dafür aber die längste Nord-Süd-Querung in Manhattan. Aber zurück zu dem, was den Broadway ausmacht. Unzählige Theater reihen sich entlang der weltberühmten Straße. Für den Schauspielnachwuchs ist es der Sehnsuchtsort. Der Theater District mit seinen 41 Broadway-Theatern ist das Herzstück der Musical-Welt. Früher war diese Bezeichnung wörtlich zu nehmen. Heute sind die großen Häuser mit 500 oder mehr Plätzen die Broadway-Theater. Dazu kommen noch etwa 1500 Off- und Off-Off-Broadway-Bühnen. Das Phantom der Oper von Andrew Lloyd Webber hält den Rekord für das dort am längsten gespielte Stück. Zwischen 1988 und 2023 wurde es fast 14.000 Mal aufgeführt. Das meiste Geld eingespielt hat der König der Löwen, gefolgt von Wicked, dem Phantom der Oper und Hamilton. Übrigens gibt es auch in der Bronx, Queens, Brooklyn und Staten Island eine gleichnamige Straße. Und in Manhattan East, West und Old Broadway. Vielleicht hätte man das Brainstorming doch ein bisschen länger laufen lassen sollen.
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0: Einen schönen Dienstag euch und den Titel, da könnt ihr einmal einen Hinkelstein rausholen und Interpretin und Titel gleich mal mitmeißeln. Hannah Lees, My God Knows How to Cry, denn wir suchen wieder Songs zusammen. Markus Kafka ist am Samstag wieder am Start und da brauchen wir eine vernünftige Liste.
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0: Am Sonntag ist es wieder soweit. Markus Kafka und ihr da draußen. Eure Hilfe, die ist gefragt, denn 25 Songs zum Thema Gott werden gesucht. Thema Gott. Was fällt euch ein? Lasst es uns gerne wissen. Geht per Instagram, geht per E-Mail an countdown25@egofm.de oder natürlich auch ganz klassisch per WhatsApp an die 089 360 55040. Und dann wird eine vernünftige Liste gebastelt. Und ich muss ja sagen, Markus Kafka ist für mich so ein Playlist-Gott. Ja, was der da zusammen mischt, das ist feinste Sahne. Aber auch mal die Frage an Markus, was würdest du eigentlich machen, wenn du für einen Tag Gott wärst?
4: Ich würde in einem Handstreich für Frieden auf der Welt sorgen, und zwar überall in jedem Winkel dieser Erde. Gib mir so auf den Sack, das Gekriege.
0: Das ist, finde ich, eine vernünftige Antwort. Habt ihr auch noch die passenden Songs dazu? Dann her damit. Am Sonntag ist es soweit. Countdown 25 zum Thema Gott, passend dazu. Young Fathers mit Only God Knows. Schönen Dienstag euch.

0: 9:15 haben wir es. Einen schönen Dienstagmorgen euch und gleich geht's hier weiter mit neuer Musik. My Ugly Clementine ist das mit Confidence. Und dann habe ich noch Mando Diao für euch auf dem Menü und Yard Act, alles gleich in voller Länge bei der Musik, die alles ändert.
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0: Danach ist man auf jeden Fall wach. Yard Act mit The Trenchcoat Museum. 9 Uhr haben wir es ganz genau. Und wir schauen einmal auf die Welt und nach Deutschland. Was ist los? Was passiert? Hier sind die Ego FM Nachrichten.
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2: Ich bin Angela Kress. Guten Morgen. Tausende Tankstellen haben nach Darstellung des Verbraucherdienstes Mehr Tanken gegen die im April eingeführte 12-Uhr-Regel verstoßen. Insgesamt wurden die Preise demnach an fast 3000 Tankstellen zu unerlaubten Zeiten erhöht. Das entspräche fast einem Fünftel. Der Bundesverband Freier Tankstellen wehrt sich und sagte der Leipziger Volkszeitung, dass es einfach dauere, bis Preisänderungen erfasst und ans Kartellamt gemeldet würden. Wer die neue Kaufprämie für Elektroautos nutzen will, kann die staatliche Unterstützung ab heute beantragen. Im Laufe des Vormittags soll die Plattform für Anträge freigeschaltet werden. Anträge sind für Kauf und Leasing neuer Elektroautos möglich. Ursula Winkler berichtet.
3: Neben reinen E-Autos werden auch die mit Reichweitenverlängerung und bestimmte Plug-in-Hybride gefördert. Es winken bis zu 6.000 Euro Prämie. 3 Milliarden Euro sind insgesamt im Fördertopf. Das Umweltministerium rechnet damit, dass die Mittel für die nächsten 2 Jahre reichen.
2: Reis, Tee und Gewürze sind wohl häufig mit Pestiziden belastet, die in der EU eigentlich längst verboten sind. Das meldet die Organisation Foodwatch. In Deutschland seien 19 Produkte getestet worden, in 13 davon seien Rückstände solcher Pestizide gefunden worden. Foodwatch sagt, dass in 3 Produkten die gesetzlichen Grenzwerte überschritten worden seien, und zwar in Kreuzkümmel der Markenfuchs und Kania sowie im Rewe Chili Mix. Immer wieder greift Russland die Energieinfrastruktur in der Ukraine an. Bundesaußenminister Wadefuhl sieht das Krisenmanagement in der Ukraine dabei als Vorbild. Seit über 4 Jahren versuche Russland erfolglos, die Ukraine in einen Blackout zu treiben, sagte er vor einer internationalen Energiesicherheitskonferenz in Berlin. Bei der wollen unter anderem Vertreter von EU- und Wirtschaftsverbänden zusammenkommen.
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0: Bei mir zu Hause würde man heute sagen, es wird wilde Party. Wechsel aus Sonne und dichten Wolken. Es kommt auch immer mal wieder zu Schauern. Im Osten kann es auch gewittern. Im Westen und Südwesten fangen wir vielleicht trocken an, aber im Verlauf des Tages ziehen da immer mehr Wolken auf und dann fällt dort auch der Regen, das Ganze bei maximal 13 bzw. 21 Grad. Und genauso machen wir eigentlich auch ein bisschen weiter. Mittwoch wechselhaft mit mehr Wolken als Sonne, immer wieder Regen, auch immer wieder Gewitter. 14 bis 22 Grad sind drin und am Donnerstag fangen wir in der Südwesthälfte freundlich und trocken an und hören aber im Rest der Republik mit Schauern und Gewittern auf 15 bis 26 Grad.
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0: Kurz nach 9 haben wir's. Einen schönen Dienstag euch und ich würde sagen, langsam kommen wir doch hier auch mal auf Betriebstemperatur. Ansonsten habe ich hier ein paar Österreicher für Sie, die das gerne für Sie übernehmen. Bilderbuch auf der Playlist. Und Maurice, der Sänger von Bilderbuch, den habe ich mal bei einem Festival überhört, wie er gesagt hat, der deutsche Indie hat ein Aggressionsproblem, weil alle mit so einer tiefen, kratzigen Stimme in Deutschland singen. Ich würde das unterschreiben, aber ich finde, dieses Problem ist kein schlimmes. Ich mag es sehr gerne. Aber hier ganz ohne Aggressionsprobleme, sondern mit feinstem österreichischem Schmäh. Hier sind sie, Bilderbuch mit Bungalow.

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0: 11 nach 9 haben wir es. Einen schönen Dienstagmorgen euch. Und wenn ihr Besitzer eines humanoiden Roboters seid, gehe ich jetzt einfach mal schwer von aus, dann habe ich jetzt schlechte Nachrichten für euch.
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0: Es kann ja durchaus sein, ne? Gibt ja genügend Roboter in Filmen, in Literatur, was auch immer, die sehr, sehr gute Begleiter sind. C3PO. Wunderbarer Begleiter. Folgendes ist die schlechte Nachricht. Mit dem dürft ihr nicht mehr fliegen. Richtig. Southwest Airlines, eine Billigfluglinie aus Amerika, hat als erste Airline jetzt ein Verbot für humanoide Roboter an Bord erlassen. Bin ich jetzt ehrlich, würde ich sagen, ist ein Nischenproblem. Ist ein ganz kleines Nischenproblem. Aber nachdem vor ein paar Tagen Stewie mitgeflogen ist, ein etwa 1 Meter großer humanoider Roboter, hat es da ordentlich Rummel gegeben. Und dann hat die Airline gesagt, nö, das machen wir nicht mehr. Heißt, ihr müsst euch leider einen anderen Sidekick suchen. Es tut mir leid. Ich hätte es auch gern anders. Ich habe dafür ganz neue Musik für euch. Supermodel hier bei Ego FM mit Cherry Garcia. Yo.

0: Viertel nach sieben, Dienstagmorgen, die Ego FM Morning Show hier. Und ich mach's kurz und schmerzlos. Gleich gibt es was zu gewinnen. Und zwar was Fettes. Falls ihr The Streets mögt, dann würde ich euch das dranbleiben sehr empfehlen.
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0: Der Bürgermeister von Elektro Swinghausen. Parov Stella mit All Night. Und ihr könnt jetzt schon mal euer Handy zücken. Es gibt was zu gewinnen.
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0: 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Hören wir doch auch gleich mal rein. Hier sind sie, The Streets, für euch live am 11.06. in Mannheim mit Fit, but you know it.

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0: Propellerheads mit History Repeating. 9.35 Uhr haben wir's.
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0: Und der hat meine Kindheit absolut geprägt. Ich habe ihn perfektioniert irgendwann, dass ich ihn nachmachen kann. Nach dem Stimmbruch ist es dann leider wieder bergab gegangen. Oh ja, lecker Blütenstaub. Wir schauen uns einmal Willi von der Biene Maya ganz genau an.
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4: In einem unbekannten Land, vor gar nicht allzu langer Zeit.
1: Eine der Kinderserien aus den 70ern schlechthin, die Biene Maya. Sie ist neugierig, mutig, ständig unterwegs und abenteuerlustig.
5: Jetzt geht die Maya fliegen, jetzt geht die Maya...
6: Entschuldigung.
7: Kannst du denn nicht aufpassen?
6: Ich bin heute so furchtbar aufgeregt, weil ich heute zum ersten Mal fliegen darf.
7: So, na, das ist ja fein.
6: Und wissen Sie was, ich fliege bis zur Sonne rauf.
1: Ihr Partner Willi hingegen, der ist eher vorsichtig, skeptisch und als Drohne vor allem eines, faul. Einer, der erstmal überlegt, ob man das nächste Abenteuer nicht vielleicht auch morgen erleben könnte.
7: Es gibt draußen eine Menge Gefahren, die auf euch lauern, über die müsst ihr erst Bescheid wissen.
8: Ja, ich weiß das alles schon, Fräulein, weil ich bin ja zweimal sitzen geblieben, ja.
1: Damit ist Willi in der Zeichentrickserie eigentlich die Figur, mit der sich viele viel stärker identifizieren als mit Maya selbst. Denn während Maya draufgängerisch und leichtsinnig die Welt entdecken will, möchte Willi oft einfach nur seine Ruhe.
6: Ich will dir mal was sagen, du wirst von Tag zu Tag eine immer größere Schlafmütze.
8: Nein, ich bin keine Schlafmütze. Ich bin nur immer müde, das ist ein großer Unterschied, meine Liebe, ja.
1: Trotzdem folgt er Maya immer wieder aus purer Freundschaft. Ohne den faulen, immer hungrigen Willi wäre Maya wohl nur eine Abenteuerfigur. Aber durch seinen stets zweifelnden Charakter erhält die Serie Wärme und Humor. Und ein altes Bienensprichwort sagt schließlich:
8: Wer nichts mehr isst, wird schwach und hat keine Kraft mehr. Und wer keine Kraft mehr hat, der kann auch keine Kraft mehr anwenden. Das heißt, er kann kein Unheil mehr anrichten.

0: Langsam aber sicher geht's auf die 10 Uhr zu. Einen schönen Dienstag euch und ich verabschiede mich an dieser Stelle. Ciao, ciao, arrivederci, auf Wiederhören. Ich mache jetzt entspannt Feierabend, wünsche euch aber natürlich noch einen hervorragenden Dienstag. Beste Unterhaltung, hier geht's dann weiter mit Kollegin Elise. Die hat natürlich auch wieder was Tolles für euch vorbereitet. Ne? In diesem Sinne, macht es gut!
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1: Ich bin Angela Kress. Die Umweltorganisation Greenpeace beklagt, dass in Europa gut die Hälfte der Bevölkerung vom öffentlichen Nahverkehr abgeschnitten ist. Einer Studie zufolge braucht deshalb fast ein Fünftel ein Auto, obwohl es eigentlich zu teuer ist. Für Deutschland fand Greenpeace heraus, fast die Hälfte der Menschen nutzen nie Bus und Bahn. Als Grund wurde vor allem die schlechte Anbindung ländlicher Regionen genannt. Kunden von Amazon Prime Video blicken heute nach München. Bayerns oberstes Landesgericht verhandelt eine Klage der Verbraucherzentrale Sachsen, der sich fast 220.000 deutsche Prime Video-Kunden angeschlossen hatten. Kern des Zivilprozesses ist die Frage, ob Amazon von seinen Kunden zusätzlich Geld verlangen darf, damit der ursprünglich als werbefrei angekündigte Bezahldienst auch tatsächlich werbefrei bleibt. Politikerinnen und Politiker werden immer häufiger Ziel von verbalen oder körperlichen Attacken. Die Polizei hat im vergangenen Jahr bundesweit mehr als 5.100 solcher Straftaten registriert. Im Jahr davor waren es noch knapp 3.700. Fast 200 Mal war körperliche Gewalt im Spiel, meistens ging es aber etwa um Verleumdung oder Beleidigungen. Am Donnerstag wird Bundestrainer Julian Nagelsmann seinen Kader für die Fußballweltmeisterschaft offiziell bekannt geben. Die Torwartfrage scheint bereits entschieden zu sein. Nach Informationen der Bild wird Manuel Neuer Nummer 1. Diana Kramer berichtet.
2: Oliver Baumann, der die komplette Qualifikation gespielt hatte, soll laut Bild Nagelsmann in einem Telefonat zugesichert haben, auch als Ersatzkeeper für die WM zur Verfügung zu stehen. Entscheidend dürfte am Ende Neuers gesundheitliche Verfassung sein. Zuletzt hatte der 40-Jährige Probleme mit der linken Wade.
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3: Da ist heute alles mit dabei. Sonne, Wolken, Regen, Gewitter, trocken, nicht trocken. Alles, was das Wetterherz so begehrt. Das Ganze bei 13 bis 22 Grad. Es fängt vor allem schlecht an. Langsam soll es dann aber den Tag über hinweg ein bisschen aufklaren. Schauen wir uns den Mittwoch an. Da fangen wir auch wechselhaft an mit mehr Wolken als Sonne. Auch da wieder Schauer und Gewitter örtlich möglich. Das Ganze bei 14 bis 23 Grad. Und dann am Donnerstag wird es besser, da wird es trocken, sogar richtig sonnig zum Teil mit 15 bis 26 Grad. Und am Freitag ist es dann richtig schön, da sind bis zu 30 Grad drin.
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1: Ich bin Angela Kress. Wer die neue Kaufprämie für Elektroautos nutzen will, kann die staatliche Unterstützung jetzt beantragen. Das Portal dafür wurde freigeschaltet. Wie viel Geld am Ende fließt, hängt von verschiedenen Faktoren ab, darunter das Einkommen. Jeder vierte Neuwagen, der zwischen Januar und April zugelassen wurde, sei ein reines E-Auto gewesen, zeigen Zahlen der Bundesregierung. Der Verband der Automobilindustrie sagte, entscheidend sei unter anderem auch eine bessere Ladeinfrastruktur. Nur einmal am Tag erhöhen, nämlich um 12 Uhr. Diese Regelung gilt ja seit April an Tankstellen. Dagegen wurde tausendfach verstoßen, wie eine Auswertung des Verbraucherdienstes Mehr Tanken zeigt. Fiona Reinhardt berichtet.
2: Fast jede fünfte Tankstelle soll laut dieser Auswertung gegen die 12-Uhr-Regel verstoßen haben. Und das soll in dem beobachteten Zeitraum insgesamt rund 17.000 Mal passiert sein. Der Bundesverband Freier Tankstellen nimmt Tankstellenbetreiber in Schutz. Der Prozess von der Preisänderung bis hin zur Datenübermittlung ans Kartellamt sei lang.
1: Auftragsmangel und immer mehr Unsicherheit, das belastet vor allem auch Selbstständige. In einer Umfrage des IFO-Instituts gaben unter den selbstständigen Unternehmerinnen und Unternehmern gut 20% an, sich Sorgen um die Existenz ihres Geschäfts zu machen. In der Gesamtwirtschaft waren es demnach gut 8%. Knapp die Hälfte der Selbstständigen berichtete von einem Auftragsmangel im April. Der Ebola-Ausbruch im Kongo beschäftigt jetzt auch das deutsche Gesundheitswesen. Ein infizierter US-Amerikaner soll nach Angaben der US-Gesundheitsbehörde CDC in Deutschland behandelt werden, ebenso wie 6 Kontaktpersonen. Wo genau, ist nicht bekannt. Experten sagen, dass es unwahrscheinlich ist, dass sich das Virus auch in Europa flächendeckend ausbreitet.
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3: Im Süden und Norden, da bleibt's trocken. Das war jetzt auch die gute Nachricht. Ansonsten zieht sich nämlich überall weiter zu mit Schauern und Gewittern. Mindestens mit Regen um 14 bis 22 Grad. Morgen ist es eher wolkig, nass, örtlich mit Gewittern und Starkregen um 17 bis 22 Grad. Und am Donnerstag in der Nordosthälfte Deutschlands sowie im Südosten Wolken. Im Südwesten wird's auch mal länger sonnig. Da bleibt's auch trocken und es geht rauf auf bis zu 27 Grad.
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2: Tag auch, willkommen zum Ego FM Soundcheck.
3: Wer von euch kennt den Pur Party Hitmix?
2: Das wär's jetzt, oder? Aber komm, wir halten uns ans Skript und ich mach weiter mit 3 neuen Tracks von 3 relativ unbekannten Artists, also nicht Pur. Ich hoffe, ihr seid ready für Tommy Barlow. Der Dudelsack-Fan aus London kreiert aus Field Recordings, Samples, Streichern und Gitarren ganz famos cineastische Tracks. Highlight ist aber dabei seine einzigartige und unglaublich tolle Stimme. Tommy Barlow mit Earth Killer.

Ein ganz charmantes Duo aus Seattle habe ich als nächstes. Lingo Ann und Bryce sind dort nicht nur ein Ehepaar, sondern auch ein musikalisches Duo. Ihre Texte sind sowohl in Englisch als auch in Mandarin gehalten und klingen wie psychedelische Kinderlieder für Erwachsene. Der Song ist schnell und mit viel Spaß entstanden, weil er so eine positiv beschwingte Stimmung hat, wollten wir in den Strophen einfach all die Dinge aufzählen, die uns glücklich machen, statt eine klassische Geschichte zu erzählen, erzählt uns Anne zu dem Song. Das ist also wie so eine Mag-Ich-Section in einem Freundebuch. Nett, oder? Chinese American Bear mit Turn Up the Radio.

Ihr seid frisch oder nicht mehr ganz so frisch verliebt und sucht nach einem Kosenamen für eure bessere Hälfte. Sucht nicht weiter. Ich hab was, Kesses. Mein hässliches Clementinchen. Ist doch niedlich. Und mit einem Augenzwinkern durch die Wohnung gebrüllt, auch gar nicht fies. Zugegeben, diese Band aus Wien hier hat mich draufgebracht. My Ugly Clementine mit

0: Das war der Ego FM Soundcheck für heute mit mir, Julian. Noch mehr neue Musik gibt's bei uns auf der Homepage, natürlich im laufenden Programm oder in der Ego FM Soundcheck Playlist auf Spotify. Wir hören uns, schöne Tage und
1: ich komm wieder, keine Frage.

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0: 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Jack Johnson. Upside down. Da hört man die Sonne aus der Stimme. So, man muss auch die kleinen Dinge im Leben feiern. New York hat so wenige Morde wie nie zuvor in der Geschichte der Stadt. Ich meine, 2026 ist noch lang, aber Good News ist Good News. Die anderen von meiner Kollegin Angela. Jetzt.
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2: Ich bin Angela Kress. Wer die neue Kaufprämie für Elektroautos nutzen will, kann die staatliche Unterstützung ab sofort beantragen. Das entsprechende Portal wurde freigeschaltet. Bundesumweltminister Schneider sagte:
3: Wir tun also mit diesem Förderprogramm etwas für die Umwelt, wir tun etwas für die Autoindustrie, das ist wichtig für alte Arbeitsplätze und für die Haushalte in Deutschland, die sich ohne diese Förderung, die sozial gestaffelt ist, ein Elektroauto nicht leisten können.
2: Um die Förderung zu beantragen, braucht man unter anderem eine sogenannte Bund-ID. Bei einem Ebola-Ausbruch im Kongo und in Uganda gibt es nach Angaben des kongolesischen Gesundheitsministeriums inzwischen mehr als 500 Verdachtsfälle und rund 130 vermutete Todesfälle. Die Zahlen müssen noch durch Labortests bestätigt werden. Bundesgesundheitsministerin Barken hatte der ARD gesagt, dass sie eine weltweite Pandemie für nahezu ausgeschlossen halte. Deutschland arbeite daran, einen infizierten US-Amerikaner aufzunehmen. Der Film- und Fernsehschauspieler Alexander Held ist tot. Er starb bereits vor einer Woche im Alter von 67 Jahren überraschend nach kurzer Krankheit, wie der mit ihm befreundete TV-Produzent Sven Burgemeister mitteilte. Bekannt war Held unter anderem für seine Rolle in der ZDF-Krimiserie München Mord. Zudem spielte er in Filmen wie Der Schuh des Manitou oder Der Untergang. Torwart Manuel Neuer wird wohl als Nummer 1 im deutschen Nationalteam zur Fußball-WM in diesem Sommer reisen. Die Bild berichtet, dass Bundestrainer Julian Nagelsmann Keeper Oliver Baumann angerufen und ihm die Entscheidung mitgeteilt habe. Baumann will dem Team demnach auch als Ersatzkeeper für die WM zur Verfügung stehen. Offiziell soll der Kader am Donnerstag bekannt gegeben werden.
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0: Oh, so langsam zieht sich zu. Mit Schauern, Gewittern, mindestens mit Regen, außer im Süden und Norden, da bleibt's trocken. Heute bei Temperaturen zwischen 14 und 22 Grad. Morgen den Tag, den können wir eigentlich ganz vergessen. Da gibt's örtlich Gewitter und sogar Starkregen. Überall ist es wolkig, nass, um 17 bis 22 Grad. Der Donnerstag, der ist wieder schöner. Im Südwesten sogar länger sonnig, trocken und es geht rauf auf bis zu 27 Grad.
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0: Also Leute, ich bin nicht schuld, ne? An mir liegt's nicht, dass der Weinkonsum besonders in Deutschland hart zurückgegangen ist. Ich hole mir mal einen Sommelier ran. Vielleicht weiß der, woran es liegt. Außerdem steigen wir in den Millennium-Falken und suchen den besten Sidekick des Star Wars-Universums.
5: Ich bin dein Vater.
0: Nee, du bist es nicht. Habt ihr eine Idee? WhatsApp-Nachricht zu mir ins Studio 089 360 550 460 derweil Underdog von Kasabian.

Warber von Blitz the Ambassador. Oh, das ist ja schön für die Fans von der nächsten Band. Die bringt nicht nur neue Songs, sondern auch gleich noch Poesie mit. The Last Dinner Party haben ihre brandneue Single Big Dog veröffentlicht. Die ist eigentlich gar nicht neu. Die spielen den Titel live, sogar schon seit weit vor ihrem Debütalbum. Aber jetzt kommt er eben auch auf Platte und obendrauf gibt's ein Gedicht. Come all you bees. Ich bin gespannt, wie das dann gemeinsam live aussehen wird. The Last Dinner Party auf großer Tour. Heute in Kanada, bald in Großbritannien. Dauert noch ein bisschen, bis sie nach Deutschland kommen. Wir hören uns schon mal warm. Big Dog, The Last Dinner Party, ganz neu für euch.

0: spannender Titel von Nilüfer Yanyar, heißt Tears. Leute, beste Vorband ever. Welches ist das für euch? So ganz persönlich und überhaupt bisher gewesen. Wo seid ihr fast noch krasser ausgeflippt als bei dem Main Act? Gleich geht's um genau diese Supports nach Day Wave und Vampire Weekend.
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0: Ich habe ein paar Jahre gebraucht, um zu verstehen, dass der Titel hier von Vampire Weekend, Diane Young, da geht's gar nicht um eine Frau namens Diane, sondern es ist ein Wortspiel aus Dying Young. Young sterben. Also jung sterben. Man lernt nie aus.
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0: Jo, diese Woche geht's um diejenigen, die nicht auf dem Thron stehen oder die großen Hallen allein füllen. Und dazu gehören ja auf jeden Fall auch Vorbands. Kann auch manchmal ganz schön nerven, wenn so ein halbes Festival vor der eigentlichen Band spielt. Aber diese Einstellung ist nicht immer so super schlau. Das erklärt uns jetzt Kollegin Jule bei mir im Studio. Hi.
3: Hallöchen.
0: Jule, warum sollte man die Vorband denn niemals, auf gar keinen Fall skippen?
3: Also erstmal finde ich, das gehört so dazu und das hat ja auch so ein bisschen was mit Wertschätzung zu tun. Vorband sein kann nämlich auch richtig hart sein. Jeder fängt ja mal klein an. Es ist wenig Gage, oft ist der Sound viel schlechter und die Band kann da nicht mal wirklich was dafür. Also da hört man ganz viele solcher Dinge und manchmal muss man als Band sogar tatsächlich was zahlen, damit man überhaupt spielen darf. Und da ist es doch dann irgendwie schön, wenn man wenigstens so ein bisschen Liebe und erstmal so ein bisschen Interesse auch von den Fans bekommt und eventuell auch neue Fans dazu bekommt.
0: Oh, da fühle ich mich ja schon richtig schlecht. Ich bin nämlich auch nicht bei jeder Band so 100% dabei. Aber kommen wir nun zum Hauptakt. Manchmal ärgert man sich im Nachhinein auch ganz schön darüber, wenn man sich das, was davor gelaufen ist, nicht so richtig angeschaut hat. Wenn man zum Beispiel sich erstmal ein Bierchen geholt hat oder die Jacke abgegeben hat. Jule, du hast recherchiert.
3: Ja, genau. Also Florence and the Machine zum Beispiel, die waren 2011 Vorband von U2. Und als Florence and the Machine dann eigentlich so ein bisschen im Mainstream angekommen sind, haben sie sich dann als Support 2018 Billie Eilish geholt, also ultra fett. Und bei der schottischen Indie-Pop-Band Belle and Sebastian standen 2003 Franz Ferdinand vorher auf der Bühne. Und wenn wir auch noch ein bisschen weiter in die Vergangenheit reisen, Roy Orbison, also er hier. Pretty woman, walking down the street. Pretty woman, the kind I like to meet. Der hatte als Vorband tatsächlich die Beatles dabei. Und auch in Deutschland gibt es sowas natürlich. Also Giant Rooks waren zum Beispiel Vorband von Annemai Kantereit.
0: Du gehst ja auch selber super viel auf Konzerte. Hast du das auch schon mal erlebt, gehabt?
3: Also bei Bruckner zum Beispiel in Nürnberg, da war Paula Carolina mit dabei. Ansonsten habe ich das viel auf Festivals, also Rock im Park vor allem. Da habe ich Giant Rooks 2018 gesehen und da waren sie auch noch ganz klein mittags in der Arena. Und 2016 habe ich wegen Panic at the Disco, weil ich da einfach ultra war, auf Rock im Park dann auch The 1975 kennengelernt.
0: Ich habe auch inzwischen das Gefühl, dass Formen's auch schon wieder immer wichtiger werden.
3: Ja, damit könntest du gar nicht so Unrecht haben. Die Antilopengang zum Beispiel hat im vergangenen Jahr die schlechteste Punkband für ihre Tour gesucht. Und das zieht ja Fans irgendwie auch ein bisschen an, wenn man da so ein Happening draus macht, wenn der Hauptact da auch so ein bisschen involviert ist.
0: Völlig richtig. Danke dir, Julia.
3: Sehr gerne.
0: Also, es lohnt sich immer, der Vorband oder den kleineren Acts eine Chance zu geben. Da kann man irgendwann mal sagen, ich war dabei bei den Anfängen. Wen habt ihr denn schon mal als Vorband gesehen, der jetzt inzwischen selbst große Arenen füllt? Schreibt eine WhatsApp. Ich bin gespannt.
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0: Brief ist die Soll mit On the Water hier in unserer Sidekick-Woche. Und da sind sie, meine Egos, meine Musikentdecker. Viel Liebe an euch. Wir haben eben gefragt, so der Sidekick oder der Support, die Vorband, mega wichtig. Da kann man so manches Schmuckstück entdecken. Was habt ihr denn bisher entdeckt vor dem Main Act? Und da hat mir zum Beispiel der Jochen geschrieben, Kraftklub-Support bei den Beatsteaks, Tool bei Rage Against the Machine, The Black Keys bei Pearl Jam. Boah, das ist wirklich krass. Dann haben wir hier noch die Steffi. Hallo EgoFM, ich habe mal Skanke Nancy als Vorband von Lenny Kravitz gesehen in München. Wo weiß ich nicht mehr genau. Liebe Grüße, Steffi. Ist nicht schlimm. Wie groß ist das denn bitte? Oder hier noch eine Sprachnachricht von Franzi aus Würzburg. Wir hören rein.
1: Hallo Elise, zum Thema Vorband. Auf meinem allerersten Konzert, muss ich ungefähr 11 Jahre gewesen sein, war ich mit meinen Eltern, war ich auf einem Pur-Konzert und damals war die Vorband die Prinzen. Beides nicht mein Fall, aber ja, man weiß ja, wie gut, wie erfolgreich die Prinzen danach geworden sind.
0: Absolut. Vielen Dank, Franz, für diese Sprachnachricht. Habt ihr auch noch irgendwo eine Vorband entdeckt, vielleicht durch Zufall, später lieben gelernt? Dann hey, ich freue mich über jede Nachricht von euch. Per WhatsApp 089 360 550 460.

0: Zigzagging. What Light von Cutter Obers. Und ich habe schon gemerkt, ja, das Thema wird wohl ein bisschen größer, ne? Habe ich euch einfach mal so ganz nonchalant gefragt, wie sieht's denn aus? Was war bisher euer Lieblings-Support-Act? Oder wo habt ihr mal eine Band kennengelernt vor dem Main-Act, die euch ein bisschen überrascht hat, wo ihr euch dann drin verliebt habt? Ich kriege gerade so viele Nachrichten. Ja, dann machen wir doch einfach in der nächsten Stunde weiter. Wenn ihr euch auch noch was einfällt, einfach schreiben. WhatsApp 089 360 550 460. Ich muss mal überall reinhören. So, jetzt gleich raus aus dem Mittagskoma. Wake up. Es gibt Rock von Cloud Nothings. Modern Act.
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0: zurück in die 80er mit Who Made Who und Inside World. Und hier ein Meilenstein für die queere Community in Polen. Zum ersten Mal erkennt Warschau gleichgeschlechtliche Ehen an. Ein historischer Schritt für mehr Gleichberechtigung im Land. Die anderen News bekommt ihr jetzt.
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2: Ich bin Angela Kress. Mehr als 6 Millionen Menschen beziehen mittlerweile Leistungen aus der sozialen Pflegeversicherung. Die Zahl habe sich seit 2015 mehr als verdoppelt, hat der Spitzenverband der gesetzlichen Krankenkassen mitgeteilt. Der Zugang zur Pflege funktioniere, sagte der Vorsitzende Blatt und bezeichnete das als gute Nachricht. Der Anstieg stelle die Pflegeversicherung aber vor finanzielle und strukturelle Herausforderungen. Ab heute kann die neue staatliche Förderung für E-Autos beantragt werden und das Interesse scheint groß zu sein. Eine Viertelstunde nach dem Start am Vormittag seien schon mehr als 1800 Anträge eingegangen, berichtet die ARD. Die Prämie ist für private Haushalte gedacht, die ein neues E-Auto kaufen oder leasen wollen. Bestimmte Hybridfahrzeuge können auch gefördert werden. Tausende Tankstellen haben nach Darstellung des Verbraucherdienstes mehr tanken gegen die 12-Uhr-Regel verstoßen. Die wurde ja im April eingeführt und regelt, dass Preise nur einmal am Tag steigen dürfen. Laut der Erhebung stiegen sie an fast 3000 Tankstellen, aber auch zu anderen Zeiten. Die Tankstellenbetreiber beschwichtigen. Vom Bundesverband Freier Tankstellen hieß es in der Leipziger Volkszeitung, dass es einfach dauere, bis Daten verarbeitet und ans Kartellamt gegeben würden. Urlaub auf einem Kreuzfahrtschiff zu machen, liegt weiter hoch im Trend. Im vergangenen Jahr sind mehr als 1,5 Millionen Urlauber von einem deutschen Hafen aus zu einer Hochseekreuzfahrt gestartet. Ein Rekord, sagt das Statistische Bundesamt. Diana Kramer berichtet.
3: Während der Corona-Pandemie war der Markt wegen der Reisebeschränkungen eingebrochen. Seither steigen die Passagierzahlen aber Jahr für Jahr. Und die Reedereien übertrumpfen sich mit noch größeren, luxuriöseren Schiffen. Noch kreuzfahrtverrückter als die Deutschen innerhalb von Europa sind nur die Italiener und die Spanier.
0: Leute, der einzige Dampfer, der hier klar geht, ist der Dampfer der guten Laune am Freitag. Oder nicht?
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0: Überall nass, grau mit Schauern und Gewittern heute, außer bei den Egos im Süden und Norden. Da bleibt's trocken, auch wenn ab jetzt ein paar Wolken mehr durchziehen. Um 14 bis 22 Grad. Ja, wollen wir überhaupt über morgen sprechen? Da ist es eher grau und nass, örtlich mit Gewittern und sogar Starkregen. Temperaturen ändern sich nicht viel. 17 bis 22 Grad.
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0: Egos, fällt nur mir auf? Oder sprießen an jeder Ecke echt gute Ladybands aus dem Boden. Hier die nächste und die ist nicht neu, die hatte ich noch gar nicht auf dem Schirm und das tut mir sehr leid, Muna. Muna sind 3 Frauen aus L.A., gerade eben ist ihre neue Platte Dancing on the Wall erschienen. Daraus hören wir Big Stick. Ich bin mächtig verliebt, die will ich live sehen, muss aber noch lang warten. Erst ab November sind sie auch in Deutschland unterwegs. Also, Muna für euch, Big Stick.

0: The Conqueror von Fuck Out, Let's Dance hier in unserer Sidekick-Woche. Und ich frage euch nach eurer Lieblingsvorband. Wer hat euch heftig umgehauen? Vielleicht sogar mehr als der Main Act? Oder wovon seid ihr spontan Fan geworden? Und so viele Nachrichten kommen rein. Hier von zwei Beispiel von Marilyn mit Tourposter-Foto. Hallo, liebe Elise, schreibt sie. Mein Highlight war 1991. Mein Erlebnis im Kölner Tanzbrunnen. Monsters of Specs. Nirvana waren, wie man dem Poster entnehmen kann, die erste Band. Sie steckten angeblich im Stau. Sie spielten letztendlich nach Dinosaur Jr. War insgesamt ein gigantischer Tag mit all den tollen und recht unbekannten Bands. Oder hier, Maggie. Hallo, liebe Elise, schreibt sie. Erstens mag ich deinen Namen sehr gern. Vielen Dank. Und zweitens habe ich bei Red Hot Chili Peppers Folds als Vorband kennengelernt. Und bei 21 Pilots die Band Balu Brigada. Alle vier Bands sind einfach genial. Liebe Grüße aus dem Berchtesgadener Land. Da haben wir noch den Chris. Hi Elise, ich war 2012 in der Festhalle in Frankfurt bei Blink 182 und die beiden Vorbands waren Royal Republic und All American Rejects. Das war mega gut. Liebe Grüße aus Würzburg, der Chris. Die Jessie noch. Hu Elise, die Beatsteaks als Vorband von den Ärzten. Oh, das ist genial. Und noch der Andy. Hey ho, ich habe in München damals an Mike Hantereit noch als Vorband von Clüso gesehen und bin großer Fan geworden. Viele liebe Grüße. Ach, ihr seid toll. Bitte weitermachen.
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0: Klingt ja auch nur ein kleines bisschen aufdringlich. You won't see me go. Du wirst mich nicht gehen sehen. Von Jesper Munk. Ich bleib auch hier und hol mir auch noch Kollege Fitus rein. Der bringt euch auch noch die neue Platte auf dem Thron mit. Lass losreiten, Fitus. Hör!
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3: Ein einsamer Cowboy reitet dem Sonnenuntergang entgegen. Ganz allein mit sich und seinen Gedanken und dem gelegentlichen Blick in den Himmel. Das Bild zieht sich schon seit Jahrhunderten durch die Kulturgeschichte. Irgendwann wurden aus den Pferden halt Lastwägen. Und die Musik klingt heute auch ein kleines bisschen anders. Aber wie faszinierend so ein Wild-West-Roadtrip klingen kann, zeigt gerade mal wieder Kevin Morby. Wenn man sein neues Album Little Wide Open hört, ist man plötzlich mittendrin in der melancholischen Westernwelt.

Auf Little Wide Open geht es zuallererst um Kansas, Kevins Heimat. Der Bundesstaat im Mittleren Westen hat für ihn eben einfach seine ganz eigene Melodie. Und die hat er komplett aufgesogen. Daran lässt das Album überhaupt keinen Zweifel. Banjos, klassische Wildwest-Fiedeln, Slide-Gitarre und Rhythmen, die wie Eisenbahnräder vorbeirattern, beschwören eine fast schon mystische Atmosphäre herauf. Es fehlt eigentlich nur noch der ausgetrocknete Dornbusch, der vorbeifliegt.

Auch wenn der Sound eher nach Wildwest-Retro klingt, ist Kevin Morbys neues Album komplett in der Gegenwart verankert. Kevin schlägt sich nämlich nicht mit nostalgischen Gedanken herum, sondern hinterfragt seine Rolle im Hier und Jetzt. Sein Leben zwischen Tourverpflichtungen und seiner jungen Familie zu Hause wird immer wieder Thema. Einmal singt er, wie glücklich er ist, überhaupt noch am Leben zu sein, vom Gefühl stiller Zufriedenheit, aber dann auch wieder vor der Angst, das alles wieder zu verlieren. Es ist sein persönlichstes Album und vielleicht auch sein bestes. Little Wide Open ist der perfekte Soundtrack für den nachdenklichen Roadtrip. Ganz egal, ob der in Nordamerika oder zwischen Supermarkt und Bushaltestelle stattfindet.

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Muse, Cryogen. Wisst ihr was? Wir bleiben jetzt bei Rock, weil es gerade so schön ist. Und wir ziehen die Köpfe ein, denn es könnte sein, dass hier die Gitarren fliegen. Heute vor 46 Jahren gab es Kloppe bei The Clash. Wir schreiben den 19. Mai 1980 und Frontman Joe Strummer hat die Schnauze voll. Ein besonders nerviger Hamburger Punk kriegt rums die Gitarre über den Schädel gezogen. Und damit wird die eh schon miese Stimmung in der Markthalle noch schlechter. Vorangegangen war nämlich der Unmut der Fans, weil The Clash ihr neues Album London Calling wieder bei einem Major-Label veröffentlicht haben. Kapitalverbrechen, Verrat am Punkrock, schrien sie. Und damals war es ja eh so ein seltsames Hobby von den Hamburger Punks, Konzerte zu stürmen. Mit so vielen Leuten wie möglich auf die Ordner zu rennen und die Hallen zu stürmen. Naja, und nach dem fünften Song war es Joe einfach too much. Er nimmt kurzerhand seine Gitarre und zieht sie dem Typen vor der Bühne auf den Kopf. Und ja, Joe wird verhaftet. Und das waren noch Zeiten, ne? Bleibt friedlich. Haltet Abstand von den Musikinstrumenten. Ich spiele euch The Clash trotzdem. Rock the Cash Bar.

0: Ken?
1: Du sag mal.
0: Ja, Ken?
1: Wollen wir eine Spritztour machen?
0: Sure, Ken.
1: Das Problem ist nur, dass mein Sprit leer ist.
0: Oh, das ist aber schade, Ken.
1: Ja, das ist schade. Und mein Vakuna ist auch leer.

0: schon lange nicht mehr gehört. Racuna von Maraschino featuring Masha. Sag mal, Egos, wisst ihr, wo es gerade wärmer und sonniger ist als in Deutschland?
1: California.
0: Gleich für euch von Phantom Planet.
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0: Leute, ein kleiner Applaus bitte für den DLRG. Der hat allein im letzten Jahr über 1150 Menschen gerettet. Das haben sie jetzt veröffentlicht. Und über 10.000 Kinder und Teenager haben ihr Junior-Retterabzeichen gemacht. Das ist stark. Die anderen News jetzt.
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2: Ich bin Moritz Einzel. Bund und Länder kämpfen gegen Verstöße gegen den Jugendschutz. Die Plattform Jugendschutz.net hat im vergangenen Jahr rund 15.100 Verstöße gegen Jugendschutzbestimmungen registriert. Meist ging es um Missbrauchsdarstellungen von Kindern und Jugendpornografie. Das geht aus dem Jahresbericht hervor. In den meisten Fällen konnte erreicht werden, dass die Inhalte entfernt werden. In fast 6.500 Fällen wurden die Strafverfolgungsbehörden eingeschaltet. Haben Kunden von Amazon Prime Video Anspruch auf Schadenersatz wegen eingespielter Werbung? Darüber verhandelt ab heute das Bayerische Oberste Landesgericht. Geklagt hat die Verbraucherzentrale Sachsen, stellvertretend für fast 220.000 deutsche Kunden. Kern ist die Frage, ob Amazon von seinen Kunden zusätzlich Geld verlangen darf, damit der ursprünglich als werbefrei angekündigte Bezahldienst auch tatsächlich werbefrei bleibt. Mehr als 5.000 Straftaten, die sich gegen Parteirepräsentanten oder Parteimitglieder richteten, hat die Polizei im vergangenen Jahr registriert. Ein Plus von fast 40% im Vergleich zum Jahr davor. Diana Kramer berichtet.
3: Ein Grund für den nochmal deutlichen Zuwachs im vergangenen Jahr dürfte das aufgeheizte Klima im Wahlkampf Anfang 2025 gewesen sein. Die meisten Angriffe kommen aus dem rechten und linken Spektrum, heißt es. In den meisten Fällen geht es um Äußerungsdelikte wie Volksverhetzung, Verleumdung und Beleidigung. Aber auch körperliche Angriffe oder Farbattacken an Gebäuden haben zugenommen.
2: Die Weltgesundheitsorganisation hat nach dem Ebola-Ausbruch im Kongo und in Uganda ihren Notfallausschuss einberufen. Das sagte WHO-Chef Tedros. Die unabhängigen Expertinnen und Experten wollen Empfehlungen ausarbeiten, wie mit dem Ausbruch umgegangen werden soll. Nach neuesten Angaben gibt es gut 130 vermutete Ebola-Todesfälle. Laut Gesundheitsministerium bereitet sich Deutschland darauf vor, einen infizierten US-Amerikaner zu behandeln.
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0: Trocken bleibt's heute nur im Süden und Norden. Ansonsten ziehen immer wieder dicke, dunkle Wolken auf, bringen Schauer und Gewitter mit sich. Das bei Temperaturen zwischen 14 bis 22 Grad. Morgen zwischen 17 und 22 Grad, aber überall wolkig, nass. Und am Donnerstag, da wird's wieder schöner. Im Südwesten länger sonnig, nur so in der Nordosthälfte Deutschlands, so wie im Südosten. Es ist grauer, aber die Temperaturen, die wandern rauf auf bis zu 27 Grad.
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0: Ego, das ist Sidekick-Woche bei uns. Also die Nebenrollen sind jetzt die eigentlichen Stars im Rampenlicht. Und wer ist denn der beste Sidekick aus dem Weltraum?
4: Ich bin dein Vater.
0: Nein, eher süßer.
4: Denn die Macht ist mein Verbündeter.
0: Ja, nein, auch nicht. Aber wir bleiben im Star-Wars-Universum. Seid gespannt. Erstmal wird's schrammelig mit dem LCD-Soundsystem und North American Scum.

0: Royal Otis hier mit Oysters in My Pocket. Egos, ihr wisst schon, ne, wie ihr eure Mini-Egos zu großen Musikern macht, oder? Hier, die erste Erinnerung an Musik von Otis.
1: My mom playing Sinead O'Connor, Emperor's New Clothes on the way back from preschool. She used to play it and she'd pick me up and I'd just, yeah, we'd listen to it in the car.
0: Wichtig, was die Mutti im Auto laut aufdreht. Und vielleicht sitzt ein Mini-Ego gerade auf dem Rücksitz und wird diesen Song nicht mehr vergessen. Also dreht auf für Katka und Baloo.

0: gleich. Gleich ist es soweit. Es geht mit dem Millennium Falcon ins All. Zu. Nee, aber nah dran.
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0: On Your Way Down von den Jungle Giants. Und wenn ich mich hätte einmischen dürfen, dann hätte ich gesagt, dieser kleine Kerl ist der beste Sidekick von Star Wars. R2-D2, der kleine, kompakte, süße Roboter, aber nein, es ist...
1: Er sagte, es kommen finstere Zeiten.
0: Hört selbst.
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3: Er ist der wohl am meisten jammernde Sidekick der Filmgeschichte. Er ist ängstlich, pedantisch, überfordert und für die Abenteuer, in die er unfreiwillig gerät, einfach nicht gemacht. Seine Besonderheit, er ist kein Mensch, sondern er ist Roboter.
5: Wie sind wir nur in diese jammervolle Situation geraten? Ich weiß es wirklich nicht. Wir sind eben zum Leiden geschaffen. Das ist nun mal unser Los.
3: C-3PO würde in Star Wars wohl eine bedauernswerte Existenz führen, hätte er nicht einen Partner, um den er glaubt, sich kümmern zu müssen. Das Verhältnis zwischen dem dauernörgelnden 3PO zum chaotisch draufgängerischen R2-D2 ähnelt dem eines alten Ehepaars, das sich zwar liebt, aber sich vor allem auf die Nerven geht.
5: Was soll das? Jetzt reicht's mir aber langsam mit dir. Geh doch da lang. Es dauert keinen Tag und du funktionierst nicht mehr richtig, du kurzsichtiger Schrotthaufen. Und komm mir da nicht angerannt und bitte um Hilfe.
3: Inmitten des Kampfes zwischen Imperium und Rebellion ist es also ausgerechnet ein Roboter, der menschlicher wirkt als alle Jedi-Ritter, Prinzessinnen und Wookies zusammen. Vor allem die Szene, in der sich 3PO auf einem Robotermarkt unterwürfig als Angestellter anbietet, wirkt wie ein Bewerbungsgespräch zwischen überheblichem Chef und verzweifelten Arbeitssuchenden.
6: Bist du programmiert für feines Benehmen und Protokollfragen?
5: Protokoll? Das ist sogar meine Hauptfunktion, Sir. Umgangsformen sind meine
6: Für einen Protokolldroiden habe ich keine Arbeit.
5: Selbstverständlich nicht, Sir. Nicht in so einer Umgebung.
3: Sidekicks funktionieren in Filmen immer dann besonders gut, wenn sie klare Gegenpositionen zu den Hauptcharakteren einnehmen. In Star Wars sind diese cool, wortkarg und heroisch. C-3PO ist das Gegenteil. Redselig, empfindlich und vor allem eines, dauerpanisch.
5: Wir sind verloren. Diesmal gibt's keinen drinnen.
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Ajaj. Wird das so ausgesprochen? Toller Titel auf jeden Fall mit Hi No More. Schrille Schreie, tanzende Hexen, ein bisschen wie ein Kult und alle waren wie verzaubert. Das Florence and the Machine Konzert. Wer von euch konnte dabei sein? Ich durfte es nun schon zum zweiten Mal sehen und ey, ich habe schon viele Musiker auf der Bühne erleben dürfen, aber an Florence kommt niemand ran, auch nicht Deichkind mit ihrer Konfettikanone oder Peter Fox mit seinen Trommlern in Affenkostümen. Florence war einfach magisch. Da sind in den ersten Reihen so viele Tränen geflossen. Florence Welch ist bei mehreren Songs von der Bühne gestiegen, runter in den Graben und hat den Fans ihre Hände gereicht und die sind schier ausgeflippt, als hätte sie Jesus selbst berührt. Das war schon etwas verstörend und zugleich auch wunderschön anzusehen. Also ich glaube, man muss einfach mal live dabei gewesen sein, um das zu verstehen. Und ich hoffe, sie kommt bald wieder auf Tour, meinetwegen mit genau dem gleichen Programm. Florence and the Machine für euch mit The Old Religion. Also wer noch keine Religion hat, kann sie in ihr finden. Und es ist nicht die schlechteste.

0: Freunde des Saxophons dreht auf, das ist ein ganz wunderbarer Solopart gleich im neuen Titel Vendetta von Temples zu hören. Oder war das ein Dudelsack?
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0: 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Was ist passiert in Deutschland und der Welt?
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2: Ich bin Moritz Einzel. Das EU-Parlament hat Ermittlungen gegen die CSU-Politikerin Angelika Niebler gestoppt. In einer geheimen Abstimmung stimmte die Mehrheit der Abgeordneten dafür, einen Antrag auf Aufhebung der Immunität abzulehnen. Die CSU-Vizevorsitzende Niebler steht unter Betrugsverdacht. Dabei geht es um die Erstattung von Reisekosten und die womöglich unrechtmäßige Beschäftigung von Assistenten. Dem Wald in Deutschland geht's weiterhin nicht gut. Der neue Waldzustandsbericht für 2025 zeigt, nur jeder fünfte Baum ist gesund. Bundeslandwirtschaftsminister Reiner sagte, der Wald habe sich bis heute nicht von den Dürrejahren 2018 bis 2020 erholt. Allerdings habe sich die Lage insgesamt stabilisiert. Tausende Tankstellen haben nach Darstellung des Verbraucherdienstes mehr tanken gegen die 12-Uhr-Regel verstoßen. Die wurde ja im April eingeführt und regelt, dass Preise nur einmal am Tag steigen dürfen. Laut der Erhebung stiegen sie an fast 3000 Tankstellen, aber auch zu anderen Zeiten. Torwart Manuel Neuer vom FC Bayern München gibt nach Informationen der Bild-Zeitung sein Comeback in der deutschen Fußballnationalmannschaft und zwar als Nummer 1 bei der Weltmeisterschaft. Bundestrainer Julian Nagelsmann habe den bisherigen Stammkeeper Oliver Baumann angerufen und ihm seine Entscheidung pro Neuer mitgeteilt. Der Hoffenheim-Torwart Baumann habe zugesichert, auch als Ersatzkeeper zur Verfügung zu stehen. Nagelsmann wird seinen 26-Mann-Kader für die WM in den USA, Kanada und Mexiko am Donnerstag offiziell bekannt geben.
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0: Ein paar spannende Wattewölkchen, ansonsten blauer Himmel, Sonnenschein, zumindest im Süden und Norden. Sonst zieht sich's eigentlich immer weiter zu mit Schauern und Gewittern, zumindest mit Regen um 14 bis 22 Grad und morgen 17 bis 22 Grad eher überall wolkig, nass, also den morgigen Tag können wir eigentlich streichen, örtlich sogar mit Gewittern und Starkregen. Der Donnerstag, der wird wieder schöner, im Südwesten länger sonnig und trocken. Und ja, ansonsten höchstens ein bisschen dichter bewölkt im Nordosten und im Südosten Deutschlands. Die Temperaturen gehen rauf auf bis zu 27 Grad.
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0: Sag mal, hier in unserer Sidekick-Woche kann ja man ja mal fragen, ne? Wer von den beiden Oasis-Brüdern ist eigentlich der Star und wer ist der Sidekick, Noel oder Liam? Und was ist eigentlich mit den Freunden des roten und weißen Rebensaftes los? Der weltweite Weinkonsum geht zurück. Lasst uns mit einem Sommelier sprechen. Und eine rote Karte gibt's auch noch für die Schlitzohren unter euch. All das ab jetzt.

0: Orchestrada von Luke Noah. Egos, spart euch heute bitte die Blutgrätsche und das Ass im Ärmel. Heute ist Tag des Fair Plays. Und ich erinnere mich da immer gern an meinen Großonkel, der die schwarze Peterkarte extra an einer Ecke geknickt hat, damit er weiß, welche er nicht ziehen darf. Dieser Schlingel. Und wir sprechen hier von einer Spielrunde mit Kindergartenkindern. Wisst ihr aber, wer der größte Betrüger der Welt war? Carlo Pietro, Giovanni Guglielmo Tebaldo Ponzi, kurz Charles Ponzi, der ist 1882 in Italien geboren, wanderte in die USA aus und wurde dort das größte Schlitzohr aller Zeiten. Mit seiner Masche prellte er Kunden, die bei ihm Geld anlegten, um mehr als 235 Millionen US-Dollar. Nach ihm wurde der Begriff Ponzi-Masche benannt. Wer ist der Ponzi in eurem Leben? Wer mogelt immer? Schreibt mir. Studio-Nachricht 089 360 550 460. Den schauen wir heute am Tag des Fairplays ganz genau auf die Finger.
1: 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Aus Twist im Emsland. Raz mit Medusa.

0: Eko, so heute ist der Tag des Fair Plays. Ich wollte von euch wissen, wer in eurer Family das Schlitzohr ist, lügt, betrügt und schummelt. Schreibt mir, und da hat Ego-FM-Hörerin Marlene geantwortet, liebe Elise, mein Vater Sven schafft es doch wirklich immer bei Monopoly, den extra Tausender auf seine Seite zu mogeln und kommt verdächtig oft auf Freiparken. Liebe Grüße aus dem Schwarzwald. Danke dir, Marlene. Sag ihm heute nicht. Heute wird fair gespielt.
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0: von Sun. Leute, also ich bin nicht schuld, ne? Aber hier steht's. Der weltweite Weinkonsum sinkt auf den niedrigsten Stand seit 1957. Auch die Deutschen trinken weniger Wein. Grund? Könnte die wirtschaftliche Unsicherheit sein, heißt es. Und er bekommt das auch zu spüren. Chefsommelier im Bayerischen Hof in München und Vizepräsident der Sommelier-Union, Shahzad Taluk, der Shahzad. Ich würde mich als Weinverkosterin, aber nicht als Weinkennerin bezeichnen. Welches Talent muss ich mitbringen, wenn ich Sommelier werden will?
1: Ich glaube, das Tasting von Weinen, das ist ja oft das, was man mit dem Sommelier in Verbindung bringt. Das kann man lernen zu einem Großteil. Man muss sich dafür natürlich begeistern können. Aber ich glaube, das ist universell in jedem Beruf, wenn man gut sein möchte, braucht man eine gewisse Begeisterung dafür. Und die habe ich dort gefunden. Und sowohl für das Theoretische, das heißt zu lernen, wenn auf dem Etikett Meursault steht, welche Traube ist da drin? Das sind natürlich Dinge, die muss man lernen. Das macht fällt einem immer leichter, wenn man da irgendwie eine Begeisterung hat. Ich bin jemand, ich sitze sehr ungern über Büchern und studiere die sehr lange. Da muss ich mich immer dazu zwingen, aber das gehört natürlich auch dazu. Ich bin jemand, ich mag es sehr, sehr gerne, die einzelnen Facetten von Wein zu erschmecken, zu riechen. Und was mir auch sehr viel Freude bereitet, den richtigen Wein für den richtigen Gast am richtigen Abend zu finden.
0: Gibt es auch ganz, ganz schlimme Bestellungen, die bei dir eintreffen? So Calimocho, also Rotwein mit Cola oder so ein Quatsch?
1: Die hat man, glaube ich, immer, ja, da Bestellungen, wo man schmunzelt, wo man sagt, ach, muss das jetzt sein? Aber gut, ich glaube, da müssen wir lernen, drüber zu stehen und zu sagen, in dem Fall, ich muss es ja nicht trinken, der Gast möchte es gerne trinken, dann bekommt es natürlich auch.
0: Letzte Frage, Shahzad, dann lasse ich dich wieder in den Weinkeller zurück. Gibt's Mythen über Wein, die du bei uns aufräumen kannst und willst?
1: Ein großer Irrtum, großes Klischee, wobei das auch inzwischen zum Glück abnimmt, ist immer noch, dass Weißwein jung getrunken werden muss. Das ist gar nicht mehr der Fall. Es gibt heute so hohe Qualitäten an Weißweinen, die können auch Jahrzehnte überstehen. Eine kleine Anekdote, hatte ein Gast, der war selber eingeladen zu einer Geburtstagsfeier im Restaurant und der Gast war Winzer und hat gesagt, jedes Mal, wenn ich irgendwo auf den Geburtstag eingeladen werde, fragen mich die Leute immer, was bringst du für einen Wein mit? Und er hat gesagt, ich mach's mir einfach. Ich rechne einfach 100 Jahre zurück und aus diesem Jahrgang gibt's einen Riesling. Und das zeigt einfach wunderbar, wie gut auch die deutschen Weine, die deutschen Rieslinge reifen können. Das ist so einer der größten Irrtümer, dass Weißwein immer noch jung getrunken werden muss. Das trifft auf einige Weine zu, ganz klar, aber nicht auf alle.
0: Ob ihr jetzt wieder mehr Bock auf Wein bekommen habt, das überlasse ich euch. Es gibt auch leckere, alkoholfreie Sorten. Danke, Shahzad.
2: Neu auf Ego FM aus London. Alo Parks mit Jetta.

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Einen Namen gibt's da nicht, aber das Datum steht fest für die Oasis-Doku. Oasis gerade gehört mit Whatever und am 11. September gibt's die Dokumentation in ausgewählten Kinos zu sehen und ich hoffe, dass irgendein Lichtspielhaus in unserer Nähe dabei ist. Zu sehen sind dann die besten Ausschnitte der Tour, Backstage-Szenen, Proben und das erste gemeinsame Interview von Noel und Liam Gallagher seit 25 Jahren. Ein neues Album gibt's aber leider nicht. Liam wurde zwar gesehen, wie er das legendäre Abbey Road Studio verlassen hat. Und ja, er nimmt auch wieder neue Musik auf, aber nicht mit Bruder Noel, sondern für das gemeinsame Projekt mit John Squire. Da kennt ihr schon den einen oder anderen Song.

0: Also auch eine Kombi, auf die man sich freuen kann.
1: Neu auf Ego FM aus Los Angeles. Somber mit Potential.

King City und Swim Deep. Es war mir auch ein inneres Korallentauchen. Ja, das war's für mich. Ich wünsche euch jetzt viel Spaß mit Kollegin Gloria. Die führt euch in den Dienstagabend hinein. Ich freue mich schon auf morgen um 12 wieder mit mir am Start. Macht's gut.

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0: Mercy, Mercy into you. Ihr hört Ego FM an diesem Dienstagnachmittag. Zeit für ein News-Update, das kommt jetzt von Moritz.
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2: Ich bin Moritz Einzel. Harmonie, die gibt's in der schwarz-roten Koalition bekanntlich nicht immer im Übermaß, aber Bundeskanzler Merz hat heute deutlich gemacht, gemeinsam haben Union und SPD eine Mehrheit im Bundestag. Man sei einig im Ziel, miteinander nachzuweisen, dass aus der politischen Mitte heraus Entscheidungen möglich sind. Das sagte Merz zu Beginn eines Besuchs bei der SPD-Fraktion.
3: Ich möchte uns alle bitten, das gilt für die Unionsfraktion genauso wie für die SPD-Bundestagsfraktion, uns nicht gegenseitig öffentlich rote Linien aufzuzeigen. Und ich möchte das Wort da drüben nicht hören, das ist mit der Union nicht zu machen. Ich möchte es auch hier nicht hören, das ist mit der SPD nicht zu machen. Ich möchte, dass wir die Gemeinsamkeiten zeigen, die wir haben.
2: Nötig seien Strukturreformen, so Merz. Zugleich warnte der Kanzler davor, die Verschuldung aus dem Blick zu verlieren. Den deutschen Wäldern machen die Folgen von Hitze und Trockenheit weiter zu schaffen. Im neuen Waldzustandsbericht steht, dass nach wie vor 4 von 5 Bäumen krank sind. Der Wald habe sich noch nicht von den extrem trockenen und heißen Sommern 2018 bis 2020 erholt. Agrarminister Rainer sagte aber, dass sich die Situation stabilisiere. Ein mit dem Ebola-Virus infizierter US-Patient soll in Deutschland behandelt werden. Die US-Behörden hätten die Bundesregierung um Hilfe bei der Behandlung gebeten, hat das Gesundheitsministerium in Berlin mitgeteilt. Im Zuge des Ebola-Ausbruchs in der Demokratischen Republik Kongo hat sich der Amerikaner infiziert. Wohin genau in Deutschland er gebracht werden soll, ist unbekannt. Trauer um Alexander Held. Der Schauspieler ist schon vor einer Woche nach kurzer Krankheit im Alter von 67 Jahren gestorben. Einem Millionenpublikum war er unter anderem aus der ZDF-Krimireihe Münchenmord als unkonventioneller Ermittler bekannt. Held wirkte auch in vielen Kinofilmen mit, zum Beispiel in Schindlers Liste, Sophie Scholl die letzten Tage oder auch Der Schuh des Manitou.
0: Danke dir.
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0: Da ist es immer wieder mal sonnig heute gewesen von meinem Studiofenster jetzt, aber ein paar Wolken am Himmel. Gerade im Süden sind die Wolken noch dichter und im Südwesten kann es jetzt am Nachmittag auch öfter mal ein paar Regenschauer geben. 18 Grad momentan die Temperaturen in Bayern, in München und in Nürnberg, 18 Grad ebenfalls in Dresden und 16 Grad momentan in Stuttgart. Morgen wird es dann nochmal ähnlich wie heute mit einigen Wolken, hier und da auch mal ein paar Sonnenstrahlen und vereinzelt auch noch Regentropfen. Aber zum Wochenende verspricht es ja wirklich richtig sommerlich und warm zu werden. Die Temperaturen klettern nach oben auf sommerliche Höchstwerte am Freitag im Südwesten bis 29 Grad. Und dann zeigt sich auch die Sonne häufiger.
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0: Das sind doch gute Aussichten, oder? An diesem Dienstagnachmittag, dann ist die Woche doch gut zu schaffen. Ich hoffe trotz allem, also trotz Arbeit und hoffentlich nicht zu viel Stress, dass ihr einen guten Dienstag habt bisher. Day von den 21 Pilots hören wir gleich hier bei Ego FM. Jetzt Musik von St. Vincent aus New York. Big Time Nothing.

0: 21 Pilots mit Good Day um 10 Minuten nach 4 an diesem Dienstagnachmittag. Gerade erst war er mit seiner Band unterwegs auf Hardcore ist Tod Tour. Salo aus Österreich. Nicht traurig sein, wenn ihr dieses Tour-Lag, also diesen ersten Tourabschnitt, so nennt man das, Lag im Englischen, keine Ahnung warum eigentlich. Ein Tourbein? Können wir uns ja irgendwann anders mal schlau drüber machen, wieso das so heißt. Also, den ersten Tourabschnitt von dieser Tour. Wenn ihr den verpasst habt, seid nicht allzu traurig. Salo spielt jetzt noch in Österreich ein paar Shows, kommt dann aber im Herbst auch wieder zurück. 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
1: 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Aus Wien. Salo. Mit Liebe.

0: Time from Barcelona Violins haben wir hier bei Ego FM an diesem Dienstag.
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0: Und gleich geht es um unsere Themenwoche.
3: Oh mein Gott, das ist ja Wahnsinn. Carla, guck mal, was Tag gemacht hat.
4: Wahnsinn.
0: JD und Turk, aber wer von den beiden aus Scrubs ist eigentlich der Sidekick von wem? Und welche Sidekicks gibt es sonst noch so?
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0: Kendrick Lamar mit I hier bei Ego FM. I, die Helden und Heldinnen der Geschichte, funktionieren aber oft nicht ohne you oder her oder him oder they. Die Sidekicks, die Figuren und Charaktere, die sich ganz oft auch ganz großer Publikumsbeliebtheit erfreuen.
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1: Robin aus Batman.
4: Man stirbt als Held oder lebt so lange, bis man selbst der Böse wird.
2: Batman, ein düsterer, monologisierender Held, dem man nur phasenweise Sympathien entgegenbringen kann. Schon 1941 war den Autoren des Comics klar, die Fledermaus braucht einen positiv besetzten Ansprechpartner. Und sie haben einen gefunden, der selbst banalsten Dingen eine religiöse Note verleihen kann.
5: Heiliger Barracuda, heilige Schaufenster, heiliger Mittelstürmer, heiliger Eisberg, heilige Nervensäge, heilige Geburtstagstorte, heiliger Hagelsturm, heilige Wundertüte, heilige Teufelei.
2: Vor allem durch die Batman-Fernsehserie aus den 60ern wird Robin endgültig zur unverzichtbaren Nebenfigur, der von Batman väterliche Gefühle und väterliche Lebensweisheiten entgegengebracht werden. Sogar für den Straßenverkehr.
6: Es wird nicht mehr lange dauern, dann bist du alt genug, um deinen Führerschein zu machen. Dann hast du die Möglichkeit und darfst das Batmobil und andere Wagen fahren. Denk immer an die Sicherheit im Straßenverkehr.
7: Sicher, Batman, du hast wohl recht damit.
2: Zu Beginn seiner Comic-Karriere, erst 10 Jahre alt, wird seine Figur im Laufe der Jahrzehnte erwachsener und durchläuft dabei auch eine charakterliche Metamorphose. Anfangs noch ein Waisenjunge, der von Bruce Wayne unter seine Fittiche genommen wird, kommt Robin auch auf die schiefe Bahn und entwickelt sich zwischenzeitlich sogar zu Batmans Gegenspieler. Kein Wunder, wenn man dauernd gemaßregelt wird.
5: So leicht könnt ihr Batman nicht abhängen, Leute.
8: Hängen.
9: Richtige Aussprache ist wichtig.
5: Danke, Batman.
2: Das Geheimnis guter Sidekicks, sie machen ihre Helden menschlich. Ohne Robin wäre Bruce Wayne alias Batman wohl nur ein reicher Mann mit schweren psychischen Problemen.
6: Unsere Arbeit ist getan. Komm mit, Robin.
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0: Also ich glaube, für den Rest des Tages singt dann eine kleine Stimme in meinem Kopf die Titelmelodie Batman. Welche Sidekicks fallen euch noch ein? Arno hat mir geschrieben per WhatsApp an unsere Studionummer. Ihr dürft aber Tingle Tangle Bob von den Simpsons diese Woche auch auf keinen Fall vergessen. Wer sind für euch die besten Sidekicks aus Film, Serien, Büchern und Popkultur? Schickt mir eure Vorschläge per Nachricht ans Studio. Und mehr zu unserer Themenwoche auch jederzeit auf egofm.de.
2: Neu auf Ego FM aus Manchester und Bergen. Tomorrow mit Somewhere Else.

Good Books von Lola Young, die britische Musikerin mit der einzigartigen Stimme. Es geht ihr besser, sie ist zurück. Nach ihrem Zusammenbruch bei einem Festival im letzten Jahr hat sich Lola Young erstmal aus der Öffentlichkeit zurückgezogen und in einem ersten Interview danach quasi hat sie jetzt auch erzählt, warum es ihr so schlecht ging. Sie hatte Suchtprobleme, ist dann auch in ein Entzugsprogramm gegangen und jetzt will sie alles langsamer und gesünder angehen. Ja, und einen ihrer ersten Auftritte, normalerweise schicke ich euch ja nicht auf andere Plattformen, aber hier lohnt es sich, war jetzt oder ist eigentlich erst heute Abend bei einer Musiksession von Apple Music. Das Ganze feiert Premiere heute Abend in ein paar Stunden auf YouTube und einen kleinen Teaser gibt es vorab auch schon mal zu sehen. Lola Young im Interview und natürlich singt sie auch live.

wir haben dich auch vermisst. Lola Young, schön, dass sie wieder da ist. Ich werde da heute Abend auf jeden Fall auch mal reinschauen. Wir zählen die Stunden, die Minuten runter, bis die Session live geht. Jonathan Jeremiah zählt die Tage, counting down the days. Auf was er wohl wartet? Vielleicht finden wir es jetzt heraus, hier bei Ego FM.

0: hört Ego FM an diesem Dienstagnachmittag um gleich 10 vor 5.
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0: Gleich hören wir die Giant Rooks. Mit ihrer aktuellen Single Want It Back. Außerdem Musik von Fatoni und Tristan Brugsch. Die Parcels sind auch mit dabei in der Playlist. Gleich hier bei Ego FM.
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0: Parcels mit Lighten Up hier bei Ego FM. An diesem Dienstag Zeit für ein News Update um jetzt schon 2 Minuten nach.
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2: Ich bin Moritz Einzel. Gravierende Folgen von Hitze und Trockenheit machen den deutschen Wäldern weiter zu schaffen. Das geht aus dem neuen Waldzustandsbericht hervor, den Agrarminister Rainer vorgestellt hat.
3: Schlechter geht es nämlich zum Beispiel der Kiefer. Nur noch 13% der Kiefern sind gesund und ähnlich sieht es bei der Eiche aus. Auch hier sind es nur noch 13%, die gesund sind.
2: Die Wälder hätten sich immer noch nicht von den Folgen der extrem trockenen und heißen Sommer 2018 bis 2020 erholt, so Rainer. Wer die neue Kaufprämie für Elektroautos nutzen will, kann die staatliche Unterstützung ab sofort beantragen. Das Antragsverfahren läuft digital. Nötig ist dafür eine Bund-ID, ein Konto, bei dem man sich online bei Behörden ausweisen kann. Die staatliche E-Auto-Förderung kann bis zu 6.000 Euro betragen. Die Mittel sollen für bis zu 800.000 Fahrzeuge ausreichen. In Deutschland sind im vergangenen Jahr mehr als 15.000 Verstöße gegen den Jugendschutz im Internet registriert worden. Das zeigt der Jahresbericht eines Kompetenzzentrums von Bund und Ländern. In den meisten Fällen ging es dabei um Missbrauchsdarstellungen von Kindern und um Jugendpornografie. Angela Merkel hat den Europäischen Verdienstorden bekommen. Die Auszeichnung wurde der früheren Bundeskanzlerin bei einer feierlichen Zeremonie im EU-Parlament verliehen. Der neue Orden soll Menschen ehren, die sich um die EU und ihre Werte verdient gemacht haben.
0: Danke dir.
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0: Gerade eigentlich recht freundlich. Hier vor meinem Studiofenster ein paar lockere Wattewölkchen, dazu ein bisschen blauer Himmel. Heute am Nachmittag und bis zum Abend, sind wir noch im Nachmittag? Wir sind schon am frühen Abend, oder? Kann es noch einzelne Regenschauer geben im Ego-FM-Gebiet? Auch morgen am Mittwoch ist es erstmal noch bewölkt und es kann ab und zu regnen. Die Sonne setzt sich aber auch häufiger durch, mit Höchstwerten bis 23 Grad. Richtung Wochenende klettern die Temperaturen immer weiter nach oben und es kann dann auch schon mal ganz schön heiß werden, mit Höchstwerten im Westen und Südwesten um 27 bis 29 Grad am Freitag. Aktuell noch um 17 Grad in Dresden, 18 Grad sind es in Nürnberg und auch in Augsburg, 18 Grad ebenfalls in Stuttgart und in Frankfurt.
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0: Was ist das Main Character Syndrome? Und ist das sowas wie das Gegenteil von unserer Themenwoche Sidekicks? Wobei, es gibt ja auch Nebencharaktere, die ganz gerne die Hauptfiguren wären. Oder zumindest geben sie uns oft dieses Gefühl. Und genau deswegen finden wir sie irgendwie auch lustig oder sympathisch oder eben auch etwas nervig? Sidekicks, unser Thema diese Woche bei Ego FM. Und um das Main Character Syndrome kümmern wir uns noch in dieser Stunde. Kollege Felix klärt uns auf. Jetzt hören wir erstmal Musik von den Idols bei Ego FM.

0: Leoniden aus Kiel mit People hier bei Ego FM. Einer der sympathischsten Menschen hier bei unseren Ego FM Artists. Also die sind natürlich alle toll, aber er ist einfach super nett gewesen, jetzt schon mehrfach im Interview. Anthony Smerick aus Manchester. Und ihr könnt euch davon überzeugen, wenn ihr einfach mal die Ego FM Backstage-Folge mit ihm anguckt. Ich durfte ihn treffen Backstage vor seinem Konzert in München. Auf Tour ist er dann nämlich vorbeigekommen mit seinem ersten Album, Service Station at the End of the Universe. Und wir haben darüber gesprochen, erstmal wie es ist, auf Tour zu sein. Ja, er ist viele Strecken auf der Autobahn, auch durch Deutschland gefahren. Autobahnraststätten kennt er jetzt so einige. Was war denn so die schönste oder auch nicht so schönste Autobahnraststätte?
1: Well, the worst happened today. We went to one today and it was sort of like a steakhouse at the side of the road. And that for me, it's not what I want. I need like a horrible toilet, a McDonald's, and like I need to feel like I want to quickly leave. It was almost too welcoming. It did the opposite trick.
0: Also eine Raststätte, wo es irgendwie ein schickes Steakhouse gibt, ist nichts für Anthony Smerick. Er braucht einfach so ein bisschen Ranz, um sich richtig wohlzufühlen. Die Tour hat ihn jetzt quer durch Europa geführt, eine erste kleine Headline-Tour für das zweite Album, das er mittlerweile angekündigt hat und über das wir auch im Interview gesprochen haben. Da stellt er sich Großes vor, vielleicht wird er dann nämlich auch neben seiner Band, ja, Kulisse für die Bühne mitbringen. The Heron war ja eine Vorab-Single, die wir schon hier im Ego FM Musikprogramm gehört haben. The Heron, das ist ein Vogel, sowas wie so ein Wasserreiher, ja. Und Vögel werden insgesamt eine große Rolle auf dem zweiten Album von Anthony Smerick spielen. Deswegen halt auch Vögel im Bühnenbild.
1: Giant mechanical heron, flamethrower mouth. Yeah. Sort of like a legion of birds made out of animatronics.
0: Ob er das wahr macht, das wissen wir dann, wenn er mit dem neuen Album auf Tour kommt. Jetzt aber hören wir ihn erstmal mit einer weiteren neuen Single aus diesem Album. Das ist Anthony Smerick mit Chalk.
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0: Casper mit falsche Zeit, falscher Ort bei Ego FM.
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0: Wenn ihr zur richtigen Zeit am richtigen Ort seid, Egos, vielleicht kennt ihr dieses Gefühl. Ihr habt einfach ein gutes Feeling an dem Tag, lauft durch die Straßen, habt auch noch ein schönes Outfit an und ihr denkt, heute kann mir alles gelingen. Wenn das mal so ist, dann fühlen wir uns doch wie der Hauptcharakter in einem Film. Oder zumindest geht's mir so. Und ich bin nicht allein, Kollege Felix jetzt bei mir im Studio. Hi.
4: Hello.
0: Ja, dieses Gefühl, das kennen wir alle vielleicht, aber haben wir deswegen gleich das Main-Character-Syndrom? Der Begriff ist mir bei TikTok nämlich neulich begegnet.
4: Geht auf jeden Fall in eine ähnliche Richtung. Main-Character-Syndrom heißt nichts anderes als Menschen, die sich selbst wie die Hauptfigur von einem Film oder einer Serie wahrnehmen. Mhm. Es gibt aber einen krassen Unterschied zu dir. Wir hören einfach mal rein.
5: I'm gonna call an Amber Alert on myself and see if anyone actually finds me. First I went to the local police station. We told them that the guy missing was Krishna Sahai. That's me. He was in a Lamborghini Huracan to see if they would actually put it on the Amber Alert.
6: Bro, it's going off. It's going.
5: Now we wanted to see if people would notice if I walked around in IKEA, and surprisingly, no one could tell or even batted an eye. That was until I started getting blasted on the news.
7: Chakra Krishna Sahai.
8: Krishna Sahai.
7: Chakra Krishna Sahai.
5: 20 minutes later, and I was officially caught. If you think I shouldn't have done this, hit the plus. Subscribe.
0: Okay, Moment, wir fassen noch mal kurz zusammen. Da hat sich ein Typ einfach selbst bei der Polizei als vermisst angezeigt, nur um die Reaktion zu sehen, oder wie?
4: Ganz genau. Deswegen meinte ich auch, es gibt einen krassen Unterschied zu dir. Mittlerweile hat das Main-Character-Syndrom auch wirklich einen schlechten Ruf, weil es halt nur darum geht, das eigene Leben zu inszenieren, sich selbst andauernd in den Mittelpunkt zu stellen und andere wirklich wie Statisten zu behandeln.
0: Okay, verstehe. Aber wo hat der Begriff eigentlich seinen Ursprung oder wie hat das Ganze eigentlich angefangen?
4: Da müssen wir einmal kurz in Pandemiezeiten zurückreisen. Da hat es nämlich angefangen, dass man den Alltag irgendwie bewusst inszeniert.
9: You have to start romanticizing your life. You have to start thinking of yourself as the main character.
4: Also irgendwie Kaffee trinken oder auf dem Balkon mit Sonne im Gesicht zu sitzen, das alles so ein bisschen zu romantisieren. Und das hat dann ordentlich Fahrt aufgenommen, vor allem halt bei Instagram und TikTok.
10: Something I'm seeing all over TikTok and Instagram is becoming the main character.
11: Let's talk about the main character method.
4: Und irgendwann ist das Ganze halt gekippt, weil jetzt beschreibt das Main Character Syndrome halt eher klassisch unangenehme Influencer.
0: Mit Diagnosen auf Social Media sollte man sowieso vorsichtig sein, aber in dem Begriff steckt ja auch Syndrome und das, was du vorhin erzählt hast, das klingt ja auch schon nicht mehr normal. Hat das Ganze krankhafte Züge?
4: Es ist keine Diagnose, es ist auch keine offizielle Krankheit, Main Character Syndrome. Ich würde prinzipiell einfach mal sagen, ein bisschen Hauptfigur sein, das ist ja sogar gut, bloß wenn alle anderen nur noch Statisten im eigenen Film sind, dann wird's schwierig.
0: Schön gesagt, Felix. Und wir wagen jetzt trotzdem nochmal ein kleines Gedankenspiel, Egos. Wenn ihr die Hauptfiguren in eurem eigenen Film wärt, was wäre denn der Soundtrack zu diesem Film? Lasst es mich gern wissen, schickt mir eine WhatsApp an die 089 360 550 460.
3: Neu auf Ego FM aus Cronulla, Australien. Ruby Fields mit Half the Love.

0: Das wäre doch eigentlich auch ein super Soundtrack zu dem Film, in dem wir die Hauptfigur spielen. Oder Egos, kam jetzt gerade so, als der lief, von Eurythmics hier bei Ego FM. Welcher Song sollte euren Film soundtracken, wenn ihr die Hauptfigur in diesem Film spielen würdet? Daniela hat mir geschrieben per WhatsApp an unsere Studionummer. Daniela schreibt, also mein Film-Soundtrack wäre definitiv Blur mit Song 2. Yep, good choice, Daniela, danke für deine Nachricht.
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0: Sidekicks sind aber eigentlich unser Thema diese Woche bei Ego FM. Er hat aber auch keinen Sidekick auf der Bühne, denn er macht alles selbst. Jack Garrett, der britische Musiker, ist eine One-Man-Show-Deluxe. Ihr müsst euch das so vorstellen, wenn der auf die Bühne kommt, dann hat er nicht nur eine Gitarre dabei, sondern so eine Art Musik-Workstation. Um ihn herum sind mehrere Synthesizer, Keyboards und Co. aufgebaut, dann noch eine Loopstation, Gitarre hat er dabei, also ganz viele Instrumente und er spielt sie alle selbst. Was aus der Not geboren war, denn als er angefangen hat, Konzerte zu spielen, konnte sich Jack Garrett halt keine Band, die ihn begleitet, leisten. Also hat er sich gedacht, spiele ich halt alles selber und sich irgendwie auch alles selbst beigebracht. Ja, und aus dieser Not ist jetzt quasi sein Alleinstellungsmerkmal entstanden. Ziemlich beeindruckend, mal so eine Live-Session von ihm zu sehen. Und ziemlich gerne spiele ich euch jetzt auch einen Song von ihm hier bei Ego FM. Das ist Jack Garrett mit Higher.

0: Musik von Avec aus Österreich bei Ego FM.
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0: Gleich gibt's Musik in der Playlist von unseren Musiklieblingen Block Party und ein bisschen Retro-Sound von Nick Waterhouse.

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1: Ich bin Moritz Einzel. Die Erhöhung der Diäten für die Bundestagsabgeordneten soll ausgesetzt werden. Das hat Unionsfraktionschef Spahn jetzt nochmal bekräftigt.
2: Wenn wir den Bürgerinnen und Bürgern Reformen und Belastungen zumuten, sollte auch Politik zeigen, dass sie ihren Teil beiträgt. Deshalb werden wir über die Aussetzung der Abgeordnetenentschädigung entscheiden, zeitgleich mit den Entscheidungen zur Krankenversicherungsreform. Das ist für uns ein Zeichen gemeinsamer Verantwortung.
1: Spahn betonte aber auch, der Unionsfraktion sei es wichtig, wenn es darum geht, wie viel Geld Abgeordnete kriegen, grundsätzlich am bestehenden Mechanismus festzuhalten. Die Höhe der Diäten bemisst sich an der Lohnentwicklung. Das Europäische Parlament hat Ermittlungen gegen die CSU-Politikerin Angelika Niebler gestoppt. In einer geheimen Abstimmung votierte eine Mehrheit der Abgeordneten gegen einen Antrag der Europäischen Staatsanwaltschaft zur Aufhebung von Nieblers Immunität. Gegen die CSU-Vizevorsitzende gibt es Betrugsvorwürfe. Es geht um die Erstattung von Reisekosten und darum, dass sie unrechtmäßig Assistenten beschäftigt haben soll. Den deutschen Wäldern geht's nach wie vor nicht gut. 4 von 5 Bäumen sind krank, so steht's im Kern im neuen Waldzustandsbericht. Demnach haben sich die Wälder noch nicht von den Dürrejahren 2018 bis 2020 erholt. Agrarminister Rainer sagte aber, die Lage stabilisiere sich. Berichte und Andeutungen gibt es seit Tagen. Nun verdichten sich die Hinweise, dass Manuel Neuer ins Tor der deutschen Fußballnationalmannschaft zurückkehrt. Die Bild-Zeitung meldet, Bundestrainer Julian Nagelsmann wolle den 40-jährigen Bayern-Keeper als Nummer 1 zur WM mitnehmen. Die offizielle Kadernominierung ist am Donnerstag.
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3: Morgen nochmal ähnliches Wetter wie heute. Am Mittwoch ein Mix aus Sonne und Wolken. Am Nachmittag setzt sich die Sonne dann häufiger durch. Ganz vereinzelt auch noch ein paar Schauer und Höchstwerte bis 22 Grad im Südwesten. Der Donnerstag sieht dann schon freundlicher aus, überwiegend trockenes Wetter. Und bis zum Freitag, da klettern die Temperaturen dann so richtig nach oben. Bis 29 Grad sind dann im Südwesten drin.
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3: Am Dienstagabend bei Ego FM in dieser Stunde verrät uns Kollege Markus Kafka schon das Thema für kommenden Sonntag, für Countdown 25, seine Sendung. Da sucht er ja immer Songs zu einem bestimmten Thema und ihr dürft Vorschläge für die Playlist machen. Und um welches Thema es diese Woche geht, dazu mehr von Markus in dieser Stunde. Außerdem geht es um unsere Themenwoche Sidekicks und wir hören gleich einen Klassiker von Jaksek. On a Train, davor unsere Musiklieblinge, die Arctic Monkeys. Jetzt.

Yaksek mit On a Train bei Ego FM. Jetzt wird's ein bisschen nostalgisch mit dem Track Childhood vom schottischen Producer und Musiker Barry Can't Swim. Und eine Reise zurück in seine Kindheit ist gleichzeitig eine Reise an die Anfänge seiner Musikkarriere sozusagen. Denn als er 9 Jahre alt war, so steht es zumindest in seinem Wikipedia-Artikel, entdeckte sein Großvater in einer Zeitungsannonce ein Klavier, das jemand abgeben wollte, günstig abzugeben. Ja, und sein Opa hat sich gedacht, das wäre doch was für den kleinen Barry, hat das Klavier nach Hause geholt und so ging das also los mit der Musik für Barry Can't Swim. Heute klingt das Ganze so, wir hören Barry Can't Swim mit Childhood bei Ego FM.

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2: Gleich zurück bei Ego FM. In dieser Stunde noch mit Musik von Musikliebling Sam Fender. Play Gods. Und das ist auch schon ein Hinweis auf das Thema von Countdown 25 diese Woche. Gleich mehr dazu auch von Kollege Markus Kafka.
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1: Atmosphere mit Yesterday hier bei Ego FM. Unser Thema Sidekicks diese Woche. Wir sprechen über die Figuren und Charaktere aus Büchern, Filmen, Serien oder auch unserem liebsten Comedy-Programm, die eigentlich nur eine Nebenrolle einnehmen sollen, manchmal aber sich großer Beliebtheit des Publikums erfreuen. Und was hat das eine jetzt mit dem zu tun, worum es jetzt geht? Vielleicht nichts, wobei, wenn es um die Hobbys ihrer Kids geht, sind Eltern doch die größten Supporter und gehen voll und ganz in ihrer Rolle auf. Achtung, der folgende Beitrag ist mit einem Augenzwinkern zu verstehen.
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4: Soll ich noch einen Kuchen machen? Oder Kaffee? Oder belegte Brote?
5: Diese Fragen kommen spätestens zu jedem Heimspiel wieder. Von den immer gleichen und unermüdlichen Unterstützerinnen und Unterstützern. Das Buffet ist reichlich gefüllt. Hier ein Käsekuchen für 1,50, da eine Bratwurst für 2 Euro. Alles selbst gemacht oder zumindest selbst gegrillt. Und alle sind dankbar dafür. Die Kids, die Zuschauerinnen und Zuschauer, die TrainerInnen und nicht zuletzt die anderen Eltern. Nicht nur für die wunderbare Rundumverpflegung, sondern vor allem für die gleichzeitige Befreiung von allen Aufgaben. Die Orga-Heldinnen und Helden lehnen oft genug die Angebote der anderen Eltern ab, auch mal was mitzubringen. Wahrscheinlich, weil sie wissen, dass das rein kulinarisch im Desaster enden würde. Aber nur weil es mal ein Auswärts- und kein Heimspiel gibt, heißt das nicht, dass das Engagement hier endet. Nein, schon eine Woche im Voraus erklären Sie sich bereit, Ihren Van oder den kleinen Bus mit dem halben Team vollzuladen und dieses sicher auf dem Sportplatz oder der Halle eines noch so kleinen und abgelegenen Dorfs abzuliefern. Immerhin, hier lässt sich auch mal das gastronomische Angebot des Gegners testen. Auch um festzustellen, dass der eigene Kuchen nach Omas Rezept halt doch der beste ist. Abschließend bleibt uns nur eins zu sagen. Danke für unzählige Kilometer, Kuchenstücke und Kaffeetassen. Auch für uns, aber vor allem im Namen der anderen Eltern.
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1: Und mehr zu unserer Themenwoche auch jederzeit online auf egofm.de. Hier jetzt Musik von Licke Lee. Die schwedische Musikerin ist zurück mit ihrem neuen Album The After Party. Wir hören sie mit Happy Now bei

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0: Sam Fender mit Play God hier bei Ego FM an diesem Dienstagabend. Und das ist schon ein Hinweis, habe ich eben gesagt, auf Countdown 25, kommenden Sonntag, die Sendung mit Kollege Markus Kafka von 9 bis 11 hier bei Ego FM. Jede Woche gibt es ein neues Thema und vor allem eure Songvorschläge für die Playlist. Und weil kommenden Sonntag ja auch Pfingstsonntag ist, also ein christlicher Feiertag, Markus, hast du dir gedacht, ne? Kann man auch mal eine Sendung zu diesem Thema machen? Wie ist denn dein Verhältnis zur Kirche eigentlich?
1: Ja, also ich war ja als Kind und Jugendlicher, war ich wirklich 5 Jahre Ministrant. Hab da teilweise 3-mal in der Woche ministriert. Also einen normalen Gottesdienst, dazu noch eine Beerdigung und eine Hochzeit. Frühmessen waren immer morgens um 7 hart. Aber ich habe es gern gemacht, weil wir so eine ganz coole Gemeinschaft hatten da als Ministranten. Und weil es auch ganz lustig war, so als Goth gleichzeitig Ministrant zu sein. Da musste man dann die Haare immer unten lassen und nicht nach oben tupieren und sich auch nicht schminken, wenn es dann in die Kirche ging. Ja, ansonsten sind, also vor allen Dingen meine Mutter und meine Tante sind sehr, sehr gläubig. Beide lange im Kirchenchor gesungen, waren im Pfarrgemeinderat und so. Also unsere Family hatte immer enge Konnecke zur katholischen Kirche in Manching. Entsprechend bin ich erzogen, aufgewachsen.
0: Vielleicht geht ihr Sonntag ja auch in die Kirche, vielleicht nicht. Einschalten könnt ihr dazu oder danach dann auf jeden Fall Countdown 25, 9 bis 11, die Sendung mit Kollege Markus Kafka. Gesucht werden also Songs, die irgendwie zum Thema Kirche oder Gott oder so passen. Ich hätte da zum Beispiel diese Idee. God only knows what I'd be without you. Klar, die Beach Boys. Oder auch, wie wär's mit God Save the Pony von Big Special? Go! Countdown 25, kommenden Sonntag von 9 bis 11 mit Kollege Markus Kafka und eure Songvorschläge für die Sendung immer gerne an countdown25@egofm.de.

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0: Gleich zurück nach einer kurzen Werbepause mit mehr Musik, die alles ändert. Von Panama, Julian Baker und unsere Musiklieblinge The Strokes. Neuer Strokes-Song Going Shopping, den gibt's gleich hier bei Ego FM.
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0: 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Zeit für ein News Update.
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2: Ich bin Moritz Einzel. Bundeskanzler Merz hat die schwarz-rote Koalition zu mehr Zusammenarbeit aufgerufen. Vor einem Besuch bei der SPD-Bundestagsfraktion sagte Merz, CDU, CSU und SPD seien zwar unterschiedliche Parteien,
3: aber uns alle eint das Ziel, miteinander nachzuweisen, dass aus der politischen Mitte unseres Landes heraus Entscheidungen möglich sind, dass Regierung möglich ist.
2: Beide Seiten sollten damit aufhören, im Streit über Reformen rote Linien aufzuzeigen, so Merz. Die Bundesregierung hat das neue Förderprogramm für Elektroautos offiziell gestartet. Die Anträge laufen digital. Die Förderung ist gestaffelt nach Einkommen, Familiengröße und Fahrzeug. Unter bestimmten Bedingungen ist eine staatliche Zuwendung von bis zu 6.000 Euro möglich. Die deutschen Wälder leiden nach wie vor unter den Folgen von Hitze, Trockenheit und Schädlingen. Die Dürrejahre von 2018 bis 2020 wirken nach. Wie aus dem neuen Waldzustandsbericht hervorgeht, trägt nur jeder fünfte Baum eine volle, gesunde Krone. Positiv ist aber, die Zahl neu abgestorbener Laub- und Nadelbäume ist zurückgegangen. Der spanische Tennisstar Carlos Alcaraz muss nach seiner Absage für die French Open in Paris auch beim darauf folgenden Grand Slam Turnier passen. Alcaraz wird in Wimbledon, also beim berühmtesten Tennisturnier der Welt, nicht an den Start gehen. Das hat der 23-Jährige via Instagram mitgeteilt. Alcaraz kuriert derzeit eine Handgelenksverletzung aus.
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0: Morgen am Mittwoch nochmal ähnliches Wetter wie heute. Ein paar Wolken, aber auch Sonnenschein und vereinzelt auch mal noch ein Regenschauer. Höchstwerte bis 22 Grad. Auch der Donnerstag bringt Temperaturen bis 23 Grad Spitze, aber dann schon überwiegend freundliches und trockenes Wetter. Und bis zum Wochenende, da verspricht es dann richtig sommerlich heiß zu werden, wird es immer wärmer. Die Temperaturen klettern auf Höchstwerte bis 29 Grad im Südwesten. Am Freitag dazu viel Sonnenschein und nur noch zeitweise wolkig.
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0: Kommendes Wochenende steht uns ein langes und vor allem sonniges Pfingstwochenende bevor und ein Festivalwochenende, denn in Augsburg steigt vom 22. bis 24. Mai das Modular Festival. Mit dabei im Line-Up zum Beispiel Blond. Überhaupt hat das Line-Up so einige Schätze zu bieten. Und ich nehme euch mit in dieser Stunde aufs Modular-Festival in Augsburg. Alles, was ihr dafür tun müsst, um dabei zu sein, schickt mir jetzt schon mal eine Sprachnachricht per WhatsApp an unsere Studionummer. Ihr dürft mir auch eine Mail schicken, ist auch okay, studio@egofm.de oder eben eine WhatsApp an die 089 360 550 460. In dieser Stunde wird dann ausgelost. Jetzt haben wir aber erstmal Musik von Kid Cudi und Pharrell Williams. Surfen.

Ihr hört Ego FM an diesem Dienstagabend und der nächste Song in der Playlist ist quasi eine Steilvorlage. Er kommt vom australischen Duo Angus und Julia Stone, unsere Musiklieblingen, und sie haben sich zurückgemeldet mit einem neuen Song namens Karaoke Bar. Und die Band selbst hat sich gedacht, klar, wir müssen unsere Fans nach ihren liebsten Karaoke-Songs fragen. Also welchen Song singt ihr am liebsten bei Karaoke? Den hier hat jemand bei YouTube kommentiert. Ich glaube auch mal beliebt. Zumindest habe ich den neulich in der Karaoke-Bar gehört und alle haben mitgesungen.

Total Eclipse of the Heart, Herzschmerzballade, prädestiniert auch für Karaoke. Aber auch ein Song wie der hier funktioniert, finde ich gut. 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Ich habe jetzt richtig Bock, mal wieder Karaoke singen zu gehen. Vielleicht geht es euch ja genauso, Egos. Wir hören rein den neuen Song von Angus und Julia Stone. Und eure liebsten Karaoke-Songs dürft ihr mir natürlich auch noch schicken per Nachricht ans Studio. Hier ist Karaoke Bar bei Ego FM.

0: hört Ego FM an diesem Dienstag.
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0: In dieser Stunde nehme ich euch gleich mit zum Modular Festival kommendes Wochenende in Augsburg und wir hören Musik aus dem Line-Up. Großstadtgeflüsse aus Berlin mit dabei beim Modular vom 22. bis 24. Mai. Ihr wollt dabei sein? Dann spitzt gleich die Ohren.
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0: Großstadtgeflüster aus Berlin mit dabei im Line-Up am kommenden Wochenende beim Modular-Festival in Augsburg. Und genau dahin nehme ich euch jetzt mit.
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0: Vom 22. bis 24. Mai verwandelt sich das alte Gaswerk in Augsburg wieder in ein buntes Festivalgelände. Neben Großstadtgeflüster am Sonntag spielen zum Beispiel auch Blond.
4: Bumfix.

0: Und auch der Freitag und der Samstag warten mit einem fetten Line-Up auf. Zum Beispiel Ennio aus München ist dabei.
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0: Paul Weltz, Bibiza oder Chiago. Und das sind jetzt nur die Headliner. Ganz viele tolle Newcomer-Artists gibt es wie immer auch zu entdecken auf dem Modular. Ein Tipp noch von mir, kennt ihr auch schon aus dem Ego FM Musikprogramm. Wanderlispin ist dabei.
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0: Musikalisch ein buntes Programm. Das gesamte Line-Up vom Modular-Festival findet ihr natürlich auch nochmal online auf egofm.de. Und wenn ihr jetzt spontan sagt, Mensch, Festival am Wochenende, Wetter verspricht doch tipptopp zu werden, hätte ich Bock, dann könnt ihr euch jetzt melden per Nachricht ans Studio. Schreibt mir oder schickt mir eine Sprachnachricht an unsere WhatsApp-Studio-Nummer, die 089 360 550 460. Ich wiederhole nochmal, 089 360 550 460. Und mit ein bisschen Glück seid ihr kommendes Wochenende dabei. Und dann seht ihr zum Beispiel auch ihn live, Laurenz Nikolaus, jetzt bei Ego FM.
3: Neu auf Ego FM, aus Wien, Laurenz Nikolaus mit Malediven.

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0: The Kills mit Future Starts Slow hier bei Ego FM.
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0: Wer geht zum Modular-Festival? Kommendes Wochenende in Augsburg. Das Wetter verspricht tipptopp zu werden. Und viele von euch würden gerne hin. Ihr habt mir geschrieben per Nachricht ans Studio. Zum Beispiel Simone. Hier ist die Gloria von Ego FM.
4: Hi.
0: Hi, spreche ich mit der Simone?
4: Ja, genau.
0: Grüß dich, Simone. Ich rufe dich an, weil du hast mir geschrieben, du wohnst direkt neben dem Gelände des Modular-Festivals, warst aber noch nie dort, ne? Erzähl mal.
4: Ganz genau so ist es. Ich kann es auf jeden Fall sehen und also ich kann es von hier aus sehen, den Gaskessel, und wir sind auch nur 2 Gehminuten davon entfernt. Aber wir hören es immer nur, aber wir sehen es immer nie live.
0: Und du wärst gerne dabei dieses Jahr?
4: Ganz genau so ist es.
0: Simone,
4: das wär super.
0: Du hast es vielleicht schon geahnt, ich rufe dich an, weil es hat geklappt. Herzlichen Glückwunsch, du stehst auf unserer Gästeliste.
4: Vielen Dank. Ja, super, perfekt.
0: Weißt du denn schon, wen du mitnehmen willst zum Festival?
4: Ja, auf jeden Fall weiß ich das.
0: Wer darf denn?
4: Meine Freundin nehme ich nämlich mit. Die steht nämlich auch gerade neben mir und die freut sich auch sehr.
0: Ja, wunderbar. Das heißt, Wochenendprogramm für euch ist eingetütet. Das Wetter verspricht richtig gut zu werden. Line-up ist ja auch erste Sahne.
4: Ja, voll. Super, Chiago wollen wir unbedingt sehen. Also wir freuen uns sehr.
0: Vergesst nicht euren Sonnenschutz, eure Sonnencreme und bringt natürlich ganz viel gute Laune mit zum Modular.
4: Das machen wir, auf jeden Fall. Das ist super, machen wir alles. Vielen Dank, Dankeschön.
0: Macht's gut. Bis dann.
4: Ciao.
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1: Am Dienstagabend um bald 20 Uhr. Ich verabschiede mich und gebe das Mikrofon ab. Ab 20 Uhr hört ihr hier bei Ego FM die jungen Talente. Davor noch Musik, die alles ändert, zum Beispiel diesen Klassiker hier. Kate Nash mit Foundations. Mein Name ist Gloria und ich wünsche euch noch einen schönen Restdienstag. Ciao, macht's gut.
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0: Fritz Einzel. 2 Wochen nach seinem Transport aus der Wismarer Bucht in die Nordsee wurde der als Timmy bekannte Buckelwal tot vor der dänischen Insel Anholt entdeckt. Und eigentlich sollte der Walkadaver dort auch liegen bleiben. Jetzt wollen die dänischen Behörden ihn aber doch bergen. Und nicht nur das, der Wal soll auch zu Forschungszwecken obduziert werden. Die frühere Bundeskanzlerin Angela Merkel ist im Europaparlament mit dem Europäischen Verdienstorden ausgezeichnet worden. In ihrer Dankesrede mahnte Merkel, die Demokratie in Europa sei bedroht durch soziale Medien und die rasante Entwicklung von KI.
1: Und ich kann Sie alle nur ermutigen, gehen Sie weiter auf dem Weg der Regulierung dieser sozialen oder vermeintlich sozialen Medien. Gehen Sie weiter auf dem Weg der Regulierung der künstlichen Intelligenz. Vielleicht werden Fehler gemacht, ja. Aber nur durch Fehler wird man lernen.
0: Merkel gehört zu den ersten 20 Preisträgerinnen und Preisträgern des neuen Europäischen Ordens. Den deutschen Wäldern geht es nach wie vor nicht besonders gut. Das zeigt der neue Waldzustandsbericht, den Bundeslandwirtschaftsminister Rainer vorgestellt hat.
2: Der Wald hat sich bis heute nicht von den Dürrejahren vollständig erholt. Die Jahre 18 bis 20 wirken nach. Die Auswirkungen des Klimawandels stellen unsere Wälder nach wie vor großen Herausforderungen.
0: Trotz ungünstigerer Wetterbedingungen stabilisiere sich die Lage aber und der Wald verjünge sich, so Rainer. Dara, die Siegerin des Eurovision Song Contest für Bulgarien, ist in Sofia von tausenden Fans mit einer Riesenparty gefeiert worden. Das Mega-Event mit einem 60 Meter langen roten Teppich und 3 Bühnen wurde von der bulgarischen Hauptstadt organisiert. Die 27-jährige Dara hatte den ESC in Wien am Samstag mit dem Song Bangaranga gewonnen.
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4: Hallo, hier sind Julia.
5: Und Julia, Dienstagabend, 8 Uhr und für euch sind die jungen Talente aus Augsburg am Start. In der nächsten Stunde hört ihr wieder die jungen Talente. Mit dabei eine Person, die einen außergewöhnlichen Traum verwirklicht hat und eine, die gerade dabei ist.
4: Bei uns ist jetzt Endspurt zu den Pfingstferien und mit unserem Beitrag nehmen wir euch mit nach Italien. Dranbleiben lohnt sich. Und jetzt starten wir mit The Bay von Metronomy. Viel Spaß!

0: Das war gerade Jackie Ann Wilson von Hosier.
1: Hier sind Julia
0: und Julia von den jungen Talenten aus Augsburg. Und Emil hat auch ein junges Talent interviewt. Fee Hartmann hat einen außergewöhnlichen Job verwirklicht.
2: Ich bin Goldschmied.
3: Goldschmied, das klingt ja super interessant. Wie kann man sich das denn vorstellen? Ist das wirklich so, dass du dann mit einer Schürze an einem Amboss stehst und mit einem Hammer auf Gold einhaust, so wie im Film? Oder sieht es vielleicht doch ganz anders aus in deinem Arbeitsalltag?
2: Ich meine, es kommt durchaus vor, dass ich mit einem Hammer an einem Amboss stehe und auf das Gold schlage. Ist aber nicht der Hauptteil des Berufs. Also was wir machen, sind vor allem Schmuckstücke. Und das heißt, es ist natürlich sehr viel Feinarbeit. Und das Schmieden kommt vor allem dann vor, wenn man zum Beispiel eine Spannung in ein Material reinbringen möchte. Gold ist ja ein sehr weiches Material. Manchmal möchte man aber, dass das Material ein bisschen federt. Dann muss es bearbeitet werden. Und durch das Schmieden wird das Material verdichtet und dadurch baut sich diese Spannung auf. Und das ist eben eine Sache, die man tatsächlich mit dem Hammer am Amboss macht.
3: Also ich muss zugeben, beim Thema Schmieden kommt innerlich so mein kleiner alter Ritter-Fanboy raus. Warum ist denn vielleicht auch jetzt parallel zu damals auch heute eben dieses Schmieden, dieses Persönliche so wichtig beim Schmuck?
2: Ja, also der Schmuck, den wir heute tragen, da ist ganz viel Massenware dabei. Also ganz viel von dem, was verbreitet ist, was viel getragen wird, ist Modeschmuck. Also sind es dann teilweise nicht besonders hochwertige Materialien, sondern irgendwas, was halt für den Moment schön aussieht. Aber da fehlt dann natürlich die persönliche Note. Und der Gegensatz dazu ist eben der hochwertige Schmuck, der dann aus Edelmetallen hergestellt wird. Heißt, wenn man wirklich ein persönliches Schmuckstück hat, mit dem dann der Kunde auch eine Verbindung aufbauen kann, dann kommt er zu uns in die Goldschmiede und dann wird erstmal besprochen, wie dieses Schmuckstück dann aussehen soll. Und das gibt's halt nicht bei Massenware. Also sowas bekommt man wirklich nur, wenn man mit dem Goldschmied spricht und das dann in der Werkstatt wirklich in Handarbeit umgesetzt wird.
3: Also ich finde, man merkt auf jeden Fall, wie sehr du für dieses Thema brennst. Aber erzähl uns doch mal, wie ist denn dieser Funke, der dieses Interesse entflammt hat, wie ist der denn überhaupt entstanden?
2: Also mit dem Thema Schmuck habe ich mich schon ganz lange beschäftigt. Und bei mir wurden dann die Perlen einfach immer kleiner und die Schmuckstücke immer komplexer. Fand das immer total spannend. Und dann überlegt man sich immer komplexere Sachen, wie man jetzt dann zum Beispiel einen Kettenverschluss herstellen kann oder diese Haken für Ohrhänger. Und das hat sich so über die Zeit einfach als Interesse gehalten. Und nach dem Abitur habe ich dann gesehen, dass es da eine Praktikumsstelle bzw. eine Ausbildungsstelle bei einem Goldschmied gab.
3: Was wäre denn vielleicht noch ein Stück, was du unbedingt mal noch fertigen wollen würdest?
2: Ein Schmuckstück, was ich unbedingt und auch schon seit Jahren mal bauen möchte, aber es ist halt sehr groß und sehr komplex, wäre ein Diadem, also ein Kopfschmuck. Es ist einfach eine große Herausforderung, so ein Schmuckstück zu bauen, was diese Größe hat, allein schon vom Materialaufwand, aber auch von der Komplexität, dass man da eine Stabilität drin hat, ohne dass es zu schwer wird. Also ich habe jetzt angefangen mit der Meisterausbildung. Bisher war ich Geselle. Und jetzt fange ich eben gerade mit der Meisterausbildung an. Und dann am Ende eben das Meisterstück, was eben wortwörtlich ein Meisterstück werden muss. Und dann wäre das natürlich eine gute Gelegenheit, um mal so ein komplexes Schmuckstück wie ein Diadem zu bauen.
3: Dann hoffen wir natürlich, dass dein Meisterstück, dein persönliches, dein Diadem auch so geil wird, wie du es dir vorstellst und wie du es dir wünschst. Vielen, vielen Dank für unser Gespräch. Es war super interessant. Richtig toller Einblick in deine Arbeit und in deinen Beruf. Und damit verabschieden wir uns.
2: Sehr gerne. Danke.
3: Tschüss.
2: Tschüss.
4: Solche Jobs hatten wir gar nicht im Blick. Gut zu wissen, dass es solche auch gibt.
5: Ja, hört sich richtig schön an. Jetzt hört ihr den nächsten Song.

0: Also als kleines Mädchen habe ich selber 4 Jahre lang Ballett getanzt und habe davon geträumt, selbst eine Tänzerin zu werden. Cora Eckert verwirklicht gerade ihren Traum und Clara und Rebecca haben sich gemeinsam mit ihr darüber unterhalten.
1: Mein Name ist Cora Eckert, ich bin 18 Jahre alt und komme aus Friedberg. Seit 15 Jahren trainiere ich nach der Baganova-Methode bei Nathalie Böck und Istvan Nemeth im Dance Center No. 1 als Ausbildungsschülerin. Und mit der Zeit habe ich mich in die modernen Tanzformen wie Modern, Contemporary, Jazz und Hip-Hop entwickelt.
2: Sehr cool. An welchen Projekten hast du denn bisher eigentlich schon so mitgearbeitet?
1: Schon in jungen Jahren habe ich wahnsinnig gern choreografiert. Zum Beispiel in der Grundschule durfte ich für einen Wettkampf das Stück Bright Mystery mit meiner Klasse kreieren. Am Gymnasium habe ich ein Musical geleitet, choreografiert und die Regie übernommen. Jetzt erst im Januar wurde das Stück Vom Himmel hoch von mir choreografisch untermalt. Ganz besonders freue ich mich jetzt dann im Sommer auf die lange Kunstnacht, wo ich mit Kevin Witzenberger Two Crowns choreografiere. Ein Meilenstein war natürlich Frieda für mich. Durch ein Projekt mit dem Staatstheater Fairy Queen wurde ich für Frieda quasi entdeckt. Und die Erfolgsproduktion von Ricardo Fernando war somit mit einem Solo und ein Duett, das ich verkörpern durfte, mein Debüt.
2: Das ist ja schon richtig cool. Aber wie lange tanzt du jetzt eigentlich schon Ballett und wie bist du überhaupt dazugekommen?
1: Also mit 3 Jahren habe ich Ballett angefangen und damals habe ich so 3 Ballerinen tanzen gesehen zu diesem Lied Twinkle Twinkle Little Star, das kennt ihr bestimmt.
2: Oh.
1: Ja. Und habe dann zu Mama gesagt, genau das will ich auch und genau so will ich aussehen. Und ja, schubsi wups war ich dann im Dance Center No. 1.
2: Also ich glaube, das ist jetzt, darf ich auch so sagen, oder? Dass du das Ganze ja jetzt auch beruflich verfolgen willst, das Tanzen.
1: Ja, genau.
2: Wann ist dir denn klar geworden, dass das ist, was du den Rest deines Lebens machen willst?
1: Es war schon immer ein Traum und ich hatte schon immer das Motto, lebe deinen Traum. Und durch die Akademie dann wurde mir nahegelegt, dass man eben Tanzen zum Beruf machen kann, dass es durchaus möglich ist. Und dann so Projekte, wie ich vorher schon erwähnt habe, oder auch der Maureen Denneman-Preis, den ich gewonnen habe, also vom Kunstförderpreis Augsburg, der Sonderpreis, sowie jetzt das Debüt am Staatstheater, haben einfach gezeigt, dass es klappen kann. Und habe mich dann auf verschiedene Hochschulen beworben und fange jetzt im September an der MUK an. Das ist die Musik- und Kunst-Privatuniversität der Stadt Wien.
2: Das ist ja richtig cool.
1: Dankeschön.
2: Du hast ja gerade eben erwähnt, dass du ja bei Frieda mitgespielt hast. Und was war das für dich so ein Gefühl, als du das erste Mal auf der Bühne getanzt hast?
1: Also es war natürlich was ganz Besonderes, dadurch, dass es das Debüt war. Und allgemein bei Frieda dabei zu sein, ist was ganz Besonderes, weil es auch einfach zu einer Erfolgsproduktion geworden ist. Ich habe es einfach genossen. Also die Theaterluft, dann dieses Professionelle hinter der Bühne auch zu erleben, also in die Maske zu gehen oder das Kostüm wurde ja auch selber dann geschneidert und für uns angepasst vom Staatstheater und das war einfach super spannend und ganz besonders auch mit den Profis zu tanzen und zu trainieren, weil sonst sehe ich die auf der Bühne und denke mir, wow, es wäre einfach mal schön, die Hand zu schütteln von denen und auf einmal steht man neben denen, trainiert mit denen, tanzt mit denen. Die Hoffnung ist natürlich immer da, dass man positiv im Kopf bleibt und man weiß natürlich auch nie, wer wirklich dann auch im Publikum sitzt und einen wieder entdecken könnte, theoretisch.
2: Was würdest du jetzt kleinen Kindern wünschen, wenn sie dir sagen, dass sie auch irgendwann mal sehr professionell tanzen wollen?
1: Ich habe gelernt, dass die Tanzwelt sehr, sehr vielfältig ist. Deswegen hinterfragt erstmal, wer ihr seid, was ihr wollt und wo ihr wirklich hin wollt. Und wenn ihr dann das Ziel habt, dieses Ziel immer vor Augen behalten und mit Offenheit durchs Leben gehen. Redet offen mit den Tanzpädagogen bzw. Dozenten, sammelt Wissen von überall her, von Workshops, Intensives, von Persönlichkeiten aus der Tanzwelt, ganz egal, aber immer inspirieren lassen und saugt alles auf. Und sonst am allerwichtigsten ist einfach, geh deinen Weg, schreib deine Tanzgeschichte, hör auf dein Herz und sei mutig.
2: Also da habe ich eigentlich jetzt nichts mehr hinzuzufügen. Ich würde sagen, das ist doch das perfekte Schlusswort eigentlich. Wir bedanken uns ganz herzlich bei dir für
1: Danke
2: das Interview.
1: Euch.
2: Und wünschen dir noch ganz viel Glück für die Zukunft.
1: Vielen Dank.
3: Selbstverständlich auch viel Erfolg von uns. Und wenn du einmal in Augsburg auftrittst, schauen wir dir auf jeden Fall zu.
0: von einem jungen Talent zu uns. Wir sind die Jugendredaktion Junge Talente auf Ego FM. Schau gerne bei uns mal vorbei. Und nun hören wir Screams von Blood Red.

0: Für mich geht es in ein paar Tagen in den Pfingstferien nach Italien. Und da freue ich mich schon besonders aufs Essen. Und mir ist aufgefallen, dass Deutsche oft italienische Gerichte falsch aussprechen und im Restaurant peinliche Momente entstehen.
1: Bruschetta und Gnocchi, dazu noch ein Baguette, ein Casa Limoncella, ein Teller Tagliatella.
0: Deswegen haben wir Augsburger gefragt, wie sie die Gerichte aussprechen würden. Und zudem haben wir noch einen Italiener gefragt, wie diese Wörter richtig ausgesprochen werden.
2: Okay, Lasagne, Gnocchi, aber ich sag aus Spaß immer Gnocchis. Espresso, Tagliatelle, Prosciutto, Ciabatta.
3: Ja.
2: Und wie würden Sie so denken, wie die meisten Deutschen das falsch aussprechen?
3: Oh,
2: ich glaube, ich habe schon ein paar Sachen falsch ausgesprochen. Lasagne. Gnocchis.
4: Klassiker Gnocchi oder Gnocchi. Espresso. Tagliatelle habe ich auch schon mehrmals im Restaurant gehört.
5: Enorm falsch ausgesprochen wird Espresso, oftmals wird gesagt Expresso. Wir haben dann noch Prosciutto, bei uns wird oft bestellt Prosciutto. Und ganz schlimm wird es dann bei Gnocchi, weil die meisten sprechen es aus Gnocchi oder Gnocchi.

0: Richtig aussprechen tut man es Gnocchi, Espresso, Tagliatelle, Prosciutto, Ciabatta.
1: Da sind wir für unseren nächsten Italienurlaub bestens vorbereitet. Und wir haben uns gefragt, was ihr gerne im Italienurlaub isst.
2: Ich glaube, Pizza Margherita.
3: Ja, ein Klassiker.
4: Ja, Pizza, ganz klar.
5: Und zum Nachtisch gibt es bei uns auch gerne ein Eis. Deshalb haben wir gefragt, welche Lieblingseissorten die Deutschen im Urlaub haben.
4: Mango.
2: Ich nehme immer das Eis, das am ausgefallensten ist.
3: Das ist auch eine gute Idee.
2: Ja, okay, dann danke.
3: Danke.
4: Sehr gerne.
5: Nun sind wir gut gewappnet für den Italienurlaub und freuen uns auf den Urlaub und das tolle Wetter.
1: Natürlich darf eine Kugel Eis nicht fehlen.

0: Schade, jetzt ist die Stunde schon vorbei und wir müssen uns verabschieden. Wenn du Lust hast, vor oder hinter dem Mikrofon zu stehen, dann melde dich bei uns, jungetalente@egofm.de.
1: Oder schau bei uns auf Insta vorbei, jungetalenteaux, eure Julias. Ganz viel Spaß noch mit den nächsten Liedern und einen schönen Abend.
0: Tschüss.
1: Ciao. 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
1: Ich bin Moritz Einzel. Hitze, Trockenheit, Schädlinge. Den Wäldern in Deutschland geht's nach wie vor nicht besonders gut. Das zeigt der aktuelle Waldzustandsbericht. Allerdings sieht Bundeslandwirtschaftsminister Rainer auch ermutigende Signale.
2: Die Zahl neu abgestorbener Bäume ist weiter zurückgegangen, sowohl bei Laubbäumen als auch bei den Nadelbäumen. Und der Wald verjüngt sich. Vielerorts wächst eine neue Baumgeneration nach.
1: Umweltverbände mahnen aber angesichts der Klimakrise, es gebe keinen Grund zur Entwarnung. Wenige Tage nach US-Präsident Trump ist Russlands Präsident Putin nach China gereist. Er werde von einer Delegation aus Ministern und Konzernmanagern begleitet, sagte Kreml-Sprecher Peskow. Putin sagte in einem vor der Abreise aufgenommenen Video, er freue sich auf den China-Besuch. China ist für Russland der wichtigste Handelspartner. Gut 24 Stunden nach dem Einsturz eines Mehrfamilienhauses im sächsischen Görlitz können erste Anwohner zurück in ihre Häuser. Sie hätten jedoch erstmal kein warmes Wasser, hieß es von der Polizei. Die Suche nach 3 vermissten Personen in den Trümmern läuft weiter. Das Haus war gestern eingestürzt, Ursache war möglicherweise eine Gasexplosion. Berichte und Andeutungen gibt es seit Tagen. Nun verdichten sich die Hinweise, dass Manuel Neuer ins Tor der deutschen Fußballnationalmannschaft zurückkehrt. Die Bild-Zeitung meldet, Bundestrainer Julian Nagelsmann wolle den 40-jährigen Bayern-Keeper als Nummer 1 zur WM mitnehmen. Hoffenheims Oliver Baumann, der zuletzt Stammkeeper war, sei informiert worden. Die offizielle Kadernominierung ist übermorgen.
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1: Ich bin Florian Klaus. Wer die neue Kaufprämie für Elektroautos nutzen will, kann die staatliche Unterstützung ab sofort beantragen. Das Antragsverfahren läuft digital. Nötig ist dafür eine Bund-ID, ein Konto, bei dem man sich online bei Behörden ausweisen kann. Die staatliche E-Auto-Förderung kann bis zu 6.000 Euro betragen. Die Mittel sollen für bis zu 800.000 Fahrzeuge ausreichen. 2 Wochen nach seinem Transport aus der Wismarer Bucht in die Nordsee wurde der als Timmy bekannte Buckelwal tot vor der dänischen Insel Anholt entdeckt. Eigentlich sollte der Walkadaver dort auch liegen bleiben. Jetzt wollen die dänischen Behörden ihn aber doch bergen. Und nicht nur das, der Wal soll auch zu Forschungszwecken obduziert werden. Die deutschen Wälder leiden nach wie vor an den Folgen von Hitze, Trockenheit und Schädlingen. Die Dürrejahre von 2018 bis 2020 wirken nach. Wie aus dem neuen Waldzustandsbericht hervorgeht, trägt nur jeder 5. Baum eine volle, gesunde Krone. Positiv ist aber, die Zahl neu abgestorbener Laub- und Nadelbäume ist zurückgegangen. Der Schauspieler Alexander Held ist tot. Er starb bereits vor einer Woche nach kurzer Krankheit. Held wirkte in erfolgreichen Kinofilmen mit, Schindlers Liste, Sophie Scholl, aber auch in der Komödie Der Schuh des Manitou. Seine Paraderolle hatte er zuletzt aber in einem TV-Krimi gefunden. Ein Nachruf von Moritz Einzel.
2: Reiß dich zusammen, Harald. Wir machen alles gemeinsam. So wie immer.
3: Als schrulliger Kommissar Schaller in der ZDF-Krimireihe München-Mord

0: aß Alexander Held genüsslich Gelbwurst und begeisterte ein Millionenpublikum an der Seite von Markus Mittermeier und Bernadette Heerwagen. Held konnte aber auch Theater und TV-Krimi verbinden, wie hier im ARD-Tatort Im Schmerz geboren.
1: Gedenkt für einen kurzen Augenblick die Dauer eines Falters Flügelschlags der Toten dieses Spiels. Ich danke euch.
0: Alexander Held wurde 67 Jahre alt.
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1: Ich bin Florian Klaus. Die Folgen von Hitze und Trockenheit machen den deutschen Wäldern weiter zu schaffen, aber Bundesagrarminister Reiner zufolge ist ihr Zustand im vergangenen Jahr immerhin nicht schlechter geworden. Er sprach bei der Vorstellung neuer Daten von einer Stabilisierung. Immer noch hat nur jeder fünfte Baum eine volle, gesunde Krone. Positiv ist aber, dass weniger Laub- und Nadelbäume neu abgestorben sind. Die neue E-Auto-Prämie ist schnell auf große Nachfrage gestoßen. Alleine bis zum Ende der Veranstaltung, bei der das Antragsportal freigeschaltet worden ist, gab es schon fast 2000 Anträge. Gefördert werden E-Autos und bestimmte Hybride, die seit dem 1. Januar zugelassen worden sind. Es gibt bis zu 6000 Euro pro Wagen. Die Fördermittel sollen für bis zu 800.000 Fahrzeuge reichen. 15 Monate lang hat der Landtag von Sachsen-Anhalt den Anschlag auf den Magdeburger Weihnachtsmarkt intensiv aufgearbeitet. Ein zentrales Ergebnis: Schwächen und Fehler im Handeln von Behörden haben es dem Täter zumindest leicht gemacht, die Tat zu begehen. So steht es im Abschlussbericht. Thomas Thunfeld berichtet.
2: Ein Betonblock an der falschen Stelle, Schutzkonzepte, die nicht gründlich gecheckt worden sind, Informationen zum späteren Täter, die nicht zentral zusammengeführt wurden. Im Abschlussbericht werden eine ganze Reihe von Fehlern aufgelistet. Und mindestens die Oppositionsfraktionen im Magdeburger Landtag sind sich einig, der Anschlag hätte verhindert werden können.
1: Googeln ist für Suchen im Internet praktisch synonym geworden. Der Internetriese will seine über Jahrzehnte kaum veränderte Suchmaske jetzt an die Zeit künstlicher Intelligenz anpassen. So soll das Suchfeld bei

0: darf größer werden, um längere Anfragen zuzulassen. Es kann auch mit Bildern, Dateien oder Videos befüllt werden. Google fokussiert sich inzwischen stark auf KI. Schon jetzt werden bei Suchanfragen KI-Zusammenfassungen angezeigt.
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2: Ich bin Florian Klaus. Vor einer Weile hat der geplante Abzug tausender US-Soldaten aus Deutschland Schlagzeilen gemacht. Jetzt hat der oberste NATO-Kommandeur angekündigt, dass die USA in den kommenden Jahren weitere Truppen aus Europa abziehen wollen. Wann genau das passieren soll, sagte er nicht. Auch weitreichende Mittelstreckenwaffen sollen demnach anders als geplant nicht in Deutschland stationiert werden. 2 Wochen nach seinem Transport Richtung Nordsee wurde der als Timi bekannte Buckelwal tot vor der dänischen Insel Anholt entdeckt. Der Kadaver soll nun doch abtransportiert und nach Möglichkeit obduziert werden, Skandinavien-Korrespondentin Julia Weschenbach berichtet.
3: Der Wal liegt an einem gut besuchten Strand im flachen Wasser, schreibt die dänische Umweltbehörde. Wenn man sich Strömung und Wasserstand dort ansieht, ist es demnach sehr wahrscheinlich, dass er ohne Zutun dort liegen bleibt. Dann allerdings fürchten die Dänen, könnte er Badegäste und Einheimische stören.
2: Das Rauchen verursacht hohe Kosten im Gesundheitswesen, also sollten zusätzliche Einnahmen aus der Tabaksteuer auch für die Gesundheit verwendet werden. So argumentiert der Drogenbeauftragte der Bundesregierung Streeck in der Bild. Das Geld solle gezielt in Prävention, Rauchentwöhnung und Behandlung fließen. Eine höhere Tabaksteuer war ursprünglich als Ausgleich zur Entlastungsprämie für Arbeitnehmer geplant. Ob sie nach deren Scheitern noch kommt, ist nicht sicher. Wenige Tage nach US-Präsident Trump ist jetzt auch Kreml-Chef Putin in China zu Besuch. Nach russischen Angaben soll die Partnerschaft der beiden Länder ausgebaut werden, etwa beim Handel. Heute will Putin mit Chinas Präsident Xi sprechen. Bundeskanzler Merz hat zu dem Besuch gesagt, dass er keinen grundlegenden Wechsel in den Beziehungen beider Länder erwartet. Er hoffe trotzdem, dass sich China für ein Ende des Ukraine-Kriegs einsetzt.
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1: Ich bin Florian Klaus. Die USA wollen sich militärisch wohl weiter aus Europa zurückziehen. Wie der oberste NATO-Kommandeur, der US-General Grinkiewicz, gesagt hat, will das Land in den kommenden Jahren weitere Soldaten zurückholen. Einen Zeitplan nannte er nicht, die Europäer sollen aber genug Zeit bekommen, um die amerikanischen Streitkräfte mit eigenen zu ersetzen. Vor einiger Zeit hatte US-Präsident Trump schon den Abzug von 5000 Soldaten aus Deutschland angekündigt. Die neue E-Auto-Prämie ist schnell auf große Nachfrage gestoßen. Alleine bis zum Ende der Veranstaltung, bei der das Antragsportal freigeschaltet worden ist, gab es schon fast 2000 Anträge. Gefördert werden E-Autos und bestimmte Hybride, die seit dem 1. Januar zugelassen worden sind. Es gibt bis zu 6000 Euro pro Wagen. Die Fördermittel sollen für bis zu 800.000 Fahrzeuge reichen. 15 Monate lang hat der Landtag von Sachsen-Anhalt den Anschlag auf den Magdeburger Weihnachtsmarkt intensiv aufgearbeitet. Ein zentrales Ergebnis: Schwächen und Fehler im Handeln von Behörden haben es dem Täter zumindest leicht gemacht, die Tat zu begehen. So steht es im Abschlussbericht. Thomas Thunfeld berichtet.
2: Ein Betonblock an der falschen Stelle, Schutzkonzept.